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1: Mit Michael Schäder. Halb Österreich ist im Urlaub und das bedeutet Hochsaison für Einbrecher. Damit nichts passiert, müssen unbedingt alle Fenster und Türen zu Hause ganz geschlossen sein, wenn man wegfährt. Außerdem lohnt es sich am Abend, Lampen mit Zeitschaltuhren einzuschalten. Nebenbei ist es durchaus gefährlich, auf Social Media zu posten, dass man im Urlaub ist. Einbrecher lesen oft mit, warnt die Polizei. Die Caritas startet heute wieder ihre Schulstartaktion. Unter dem Motto, jedes Kind verdient einen unbeschwerten Start ins neue Schuljahr. Im Vorjahr hat die Caritas etwa mit günstigen Schultaschen oder Schreibsachen armutsbetroffenen Familien unter die Arme gegriffen. Um so vielen Kindern wie möglich zu helfen, bittet die Caritas um Spenden. Große Kosten verursacht nämlich auch Nachhilfeunterricht mit über 160 Millionen Euro im Jahr. Das Bundesheer übt noch bis morgen den Schutz kritischer Infrastruktur, konkret rund um das Kraftwerk Riedersbach im Bezirk Braunau in Oberösterreich. Insgesamt etwa 150 Soldaten mit 20 Fahrzeugen wie Autos und Panzern machen bei der Übung mit. Der legendäre Basketballclub Los Angeles Lakers bekommt neue Besitzer. Joshua Kushner, der Bruder von Donald Trumps Schwiegersohn Jared und ein Geschäftspartner, lassen sich das Vergnügen über 10 Milliarden Euro kosten, wie der Sender ESPN mitteilt.

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1: Seefeld lädt zur White Night. Morgen Freitag ab 17 Uhr direkt im Ortszentrum von Seefeld. Alle weiteren Infos auf myseefeld.com. 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Dieses Wochenende Freitag und Samstag am Dorfplatz in Mils bei Hall. Von der Tegernseer Tanzelmusi bis zu den Lungauern. Es sind wieder viele Musikgruppen dabei. Infos und Tickets unter milser-kirchtag.at. Und zusammen in den Feierabend am 27. August beim Afterwork Sundowner am Marktplatz in Innsbruck mit DJ Manu ab 18 Uhr.
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17: Guten Morgen am Donnerstag. Das Tirolwetter bei Live-Radio mit Lea Singer. Heute nicht mehr ganz so spektakulär im Tiroler Himmel.
18: Ja, wir hoffen, die teilweise Sonnenfinsternis gestern am Abend gesehen und vielleicht danach auch noch ein paar Sternschnuppen in der Nacht. Heute strahlt die Sonne wieder durch und zwar so richtig. Es gibt maximal ein paar kleine Quellwolken. Dazu wird es wieder heiß, bis zu 33 Grad. Aktuell startet die Außerhaus bei 12 Grad in Nauders, 15 in Kitzbühel und 18 jetzt in Innsbruck. Die Live-Radio-Vorschau zeigt, ganz ähnlich geht es auch die nächsten Tage weiter. Die Gewitterwahrscheinlichkeit steigt erst am Samstagabend bzw. dann am Sonntag an.
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17: Ja, da dürfen wir Fußballfans uns freuen, Beate Lena.
20: In Innsbruck könnten bald wieder Matches einer Fußball-Europameisterschaft stattfinden. Der ÖFB will die U21-EM 2029 austragen und dafür neben anderen Städten auch Innsbruck als möglichen Austragungsort für die Endrunde ins Rennen bringen. Bisher gibt es nur die Absicht, der hat der Stadtsenat jetzt zugestimmt. Bis 21. September ist jetzt Zeit, alle nötigen Unterlagen bei der UEFA einzureichen. Neben Österreich will sich auch Spanien bewerben. Zuletzt hat es in Innsbruck ja 2008 EM-Matches im Tivoli-Stadion zu sehen gegeben.
17: Oh, das wäre lässig. 5 vor 6.
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21: Mit Helene Feichtenhofer. Schönen guten Morgen. Wir sind mittendrin und in der Urlaubszeit und gefühlt halb Österreich ist da gerade weg. Das bedeutet aber auch Hochsaison für Einbrecher. Ein gutes Verhältnis mit den Nachbarn kann da helfen, dafür zu sorgen, dass nichts passiert, während man weg ist, sagt uns Polizeisprecher Sabri Jorgun.
22: Auf jeden Fall einmal vertraute Nachbarn darum bitten, eben regelmäßig den Briefkasten zum Beispiel zu leeren. Es soll von außen nicht den Eindruck erweckt werden, dass man auf Urlaub ist und dass das Haus unbewohnt sei.
21: Auch bei Social Media Posts aufpassen. Einbrecher lesen da oft mit, also besser Urlaubserinnerungen dann posten, wenn man schon wieder zurück ist, so der Rat der Polizei. Ungarn will die Donau künstlich anheben, um den Wasserstand zu erhöhen und so das Atomkraftwerk Pocs kühlen zu können. Das sagt Ungarns Ministerpräsident Modja in einem Facebook-Video. Wegen der anhaltenden Hitzewelle ist der Wasserstand der Donau so niedrig wie schon lange nicht mehr. Das Atomkraftwerk Pocs ist derzeit nur zu rund 25% ausgelastet. Millionen Menschen in ganz Europa haben gestern die Sonnenfinsternis beobachtet. Auf Mallorca etwa hat schon in der Früh erste Verkehrsbehinderungen gegeben, weil sich die Menschen die besten Plätze sichern wollten. In Österreich sind Tausende auf die Berge, um die Sonnenfinsternis von höher oben beobachten zu können. Finsternisbrillen waren teilweise komplett ausverkauft. Bei Lotto geht es wieder mal um einen Fünffach-Jackpot. Auch bei der Ziehung gestern Abend hat es keiner geschafft, auf die 6 Richtigen zu tippen. Am kommenden Sonntag warten damit 5,8 Millionen Euro im Gewinnertopf.
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18: Da schaut es aktuell gut aus auf den Tiroler Straßen. Staus und Blitze aber immer gern melden an uns 0512 20 80 85. Gute Fahrt.
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17: Guten Morgen. Heute am internationalen Linkshändlertag.
18: Händler.
17: Ja, so wie Schlachen gesagt, mein Leben lang schon Linkshändler. Ich keine Ahnung, warum, ich kriege jetzt mal eins auf die Backen, wenn ich das sage.
18: Okay, so schlimm sind wir auch wieder nicht. Aber gescheiter spielst du jetzt die Musik ab.
17: Save Me Tonight, die aktuelle von Cello.

0: Natürlich jetzt in der Früh beim Frühstückchen das Gesprächsthema. Die Sonnenfinsternis am Abend, Live-Radio 5 nach 6. Guten Morgen, Tirol.
1: Schon so beeindruckend einfach.
0: Ja, habt ihr es auch gesehen? Also ich habe leider keine passende Brille gehabt und ein Live-Eclair habe ich vergessen zum Basteln. Das mit der Pringles-Dose. Deswegen habe ich mir das Ganze einfach im Wohnzimmer vom Fernseher angeschaut. War auch wunderschön. Und danach die Perse in die Sternschnuppen, wo es dunkel gewesen ist. Ich habe 7 gesehen.
1: Wow.
0: 7 Wünsche.
1: Schutzach. Schön. Ja, die Bademeister vom Völser Badl, der Helly und der Georg, die haben sich die Sonnenfinsternis direkt von der Liegewiese aus angeschaut.
2: Wahnsinn, weil ich sie noch nie gesehen habe. Und heute das erste Mal, weil ich in den Schwimmbad rum war. Und war für mich auch mal ein Erlebnis.
3: Was hat dir besonders dran gefallen?
2: Ja, wie der Mond die Sonne verdeckt hat.
0: Ah, schön. Die Bianca aus Völs hat auch gestaunt.
4: Das war der absolute Wahnsinn. Wir sind da im Völserbadl nach der Öffnungszeit. Es war einfach voll entspannt und einfach genial.
1: Ja. Genial, magisch.
0: Volle. Für alle, die es verpasst haben oder so richtig auf den Geschmack gekommen sind, die nächste Sonnenfinsternis gibt schon in circa einem Jahr, am 2. August 2027. Am besten also die totale Sonnenfinsternis seht ihr da von Ägypten aus.
1: Gestern Abend war ja auch eine totale Sonnenfinsternis und zwar in Spanien zum Beispiel zu sehen. Und unser Kaufi hat das von dort aus beobachtet, ist gerade auf Urlaub. Und wie es für ihn war und wie das da generell gestern rund gegangen ist in Spanien vor der Finsternis, das erzählt er uns um 7:45.
0: Happy Sound am Donnerstagmorgen jetzt mit alle Farben 6:06. Baby, goodbye.

0: Mit dem Soundtrack kann der Donnerstag nur wunderschön werden. So viel gute Laune. Live Radio Greatest Hit von Wham um 6.12 Uhr. Guten Morgen.
1: Servus.
0: So, Lea, wie schauen wir aus? Lotto 6 aus 45. Haben wir den Jackpot jetzt endlich geknackt? Der ist ja wieder ordentlich gefüllt.
1: Nein, der füllt sich weiter. Diese Zahlen hat niemand erraten. 4, 19, 25, 26, 27, 36 und die Zusatzzahl 38. Damit aber bei der nächsten Ziehung dann schon ein Fünffach-Jackpot wieder und 5,8 Millionen Euro. Alle Angaben wie immer ohne Gewähr.
0: Was sind Zahlen? 25, 26, 27? Ja. Okay, ja, ist Lotto.
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0: ein Spektakel am Abend, die Sonnenfinsternis. Ja, und warum die bei uns in Tirol gestern Abend für langen Stau gesorgt hat, erfahrt ihr gleich bei Beate im Tirol-Update um 6:35.
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4: Guten Morgen am Donnerstag, gleich 5:30. Das Tirolwetter bei Live-Radio mit Lea Singer. Sonne pur, sonst nichts los oben am Tiroler Himmel.
5: Ja, wenn dann nur ein paar einzelne kleine Wölkchen. Dementsprechend wird es auch heute wieder heiß. Bis zu 33 Grad werden es.

0: Jetzt aber noch richtig erfrischend zum Durchlüften bei 10 Grad in Tannheim, 12 in Kirchdorf und 17 in Innsbruck. Die Live-Radio-Vorschau freut die Freibadbetreiber. Es geht nämlich genauso sonnig und heiß weiter. Erst am Samstagabend bzw. Sonntag steigt die Gewittergefahr dann wieder etwas an.
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2: Ja, viele bei uns in Tirol haben gestern Abend die Berge gestürmt, Beate Lena.
3: Für die Sonnenfinsternis haben manche Bergbahnen am Abend Sonderfahrten angeboten. Am Glungetzer etwa war der Ansturm so groß, dass manche stundenlang bei der Talstation gewartet haben. Auf der Anfahrt hat es langen Stau gegeben. Die Polizei war im Einsatz und hat die Straße sogar vorübergehend sperren müssen. Mitten unter den Schaulustigen am Berg war auch Astrophysiker Gernot Krömer.
4: Viele, viele hundert Menschen hier oben auf dem Berg selber war ein absolut toller Augenblick, ein geteilter gemeinsamer Augenblick, als die Sonne angeknabbert wurde und dann zu 90% verdeckt war.
3: Viel los auch auf der Zugspitze, auch hier hat die Bahn Zusatzfahrten eingelegt. Die Tiroler Polizei warnt derzeit eindringlich vor Anlagebetrügereien im Internet. Im Unterland hat ein Mann dadurch rund eine 500.000 Euro verloren. Oft gibt es bei vermeintlich lukrativen Angeboten schon Warnsignale, Tirol-Reporterin Eva Hausberger.
5: Unrealistisch hohe Gewinnversprechen etwa können auf einen Betrug hindeuten. Auch wenn vor der Auszahlung zusätzliche Gebühren oder Steuern gefordert werden, sollten die Alarmglocken schrillen. Wer investieren will, sollte das laut Polizei ausschließlich über seriöse Anbieter tun, die sich auch überprüfen lassen. Ein 63-jähriger Mann im Unterland hat sich über Monate auf Kryptowährungs-, Gold- und Kreditgeschäfte eingelassen, um Geld anzulegen. Für seine Gewinne sollte er dann vorab verschiedene Beträge überweisen. Der Schaden liegt bei rund 500.000 Euro.
3: Schwerer Unfall mit einem Radfahrer und einem Bus in Kappel in der Galerie Toter Mann auf der Paznauntalstraße krachen gestern Nachmittag der Bus und der 29-Jährige taleinwärts zusammen. Der Busfahrer versucht noch eine Notbremsung, kann den Unfall aber nicht mehr verhindern. Er leistet sofort erste Hilfe. Schwer verletzt muss der deutsche Radfahrer ins Krankenhaus Zams gebracht werden. Und Tennis. Die 18-jährige Osttirolerin Lili Tacker steht in Cincinnati in den USA im Hauptbewerb. Sie gewinnt ihr zweites Quali-Match in der Nacht klar. Endstand gegen die US-Amerikanerin Robin Montgomery 6:3 und 6:1. 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
0: Staus und Blitzer bitte melden 0512 20 80 85. Aktuell läuft's.
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2: Guten Morgen. Auf einen Donnerstag. Wer liebt sie denn auch so, die Eberhofer Krimis?
6: Schau, Susi. So eine Küche ist ein Gebrauchsgegenstand. Ja, Unterhosen. Irgendwann kriegt man es halt nicht mehr richtig sauber.
0: Ja, brandneu jetzt im Kino Steckerlfisch-Fiasko. Was der Streifen kann, das verraten wir euch in 6 Minuten.
2: Und während ihr euch jetzt in der Küche den ersten Kaffee macht, gibt es eine echte Hymne. Hier ist Coldplay, We Pray.

0: Faktuelle-Top-Hit von Loi. Donnerstag in der Früh auf Live-Radio, gleich 6:55. Guten Morgen.
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0: Ja, diesmal gibt es ein blutiges Jubiläum in den Tiroler Kinos und somit guten Morgen, Michi Kliber.
2: Guten Morgen.
3: Ja, schönen guten Morgen. Der mittlerweile 10. Eberhofer-Krimi läuft an. Ja. Steckerl-Fisch-Fiasko heißt er und da wird wieder fleißig gemordet. Der sogenannte Steckerl-Fisch-König liegt nämlich plötzlich tot im Wellnessbereich eines Golfclubs.
4: Der Steckerl-Fisch-Paulus hat's erwischt.
5: Wo ist die Leiche?
4: Rudi? Du stinkst wie ein Iltis.
5: Ich mache einen Selbstversuch.
6: Wie lange es dauert, bis die Vögel wegen deiner Aura vom Himmel fallen?
5: Der war gut.
3: Ja, und auch privat geht's für Franz Eberhofer drunter und drüber. Die Frau will Bürgermeisterin werden und der Sohn Paul Ballettstar. Und unser Dorfpolizist, der hätte eigentlich lieber gern einfach seine Ruhe.
2: Also eigentlich alles wie immer. Aber wie gut ist jetzt der 10. Eberhofer-Krimi?
3: Ja, ich sag mal so, wer Eberhofer-Krimis mag, bekommt genau das. Lustige, teilweise echt skurrile Figuren, eine Handlung, die ein bisschen konstruiert wirkt, aber mit viel Wohlfühlatmosphäre und dem gewohnten bayerischen Charme.
0: Steckerl-Fisch-Fiasko, schon ein bisschen makaber, Lagerfeuer und da die Fische aufgespießt, wie sie drüber hängen. Ja, fein! Wir haben Tickets heute Mittag, 1:45, live radiert Work dann bei der Lena. Guten Morgen!

0: Guten Morgen, eure Live-Radio-Frühstarter Feiti und Lea um 6.40 Uhr am Donnerstag.
1: Servus.
0: Und das verfolgen ganz, ganz viele von euch ganz gespannt. Unser Live-Radio-Podcast Tirols Dunkelseite mit Host Philipp Kranbacher. Guten Morgen.
2: Morgen.
3: Hallo, guten Morgen.
1: Ja, und da gibt es jetzt schon das zweite Update im Mordfall Kamera. Der liegt ja schon gut 20 Jahre zurück. Noch gibt es keinen Verurteilten. Jetzt im Herbst ist aber ein neuer Prozess angesetzt. Und du hast vorab mit dem Anwalt des Beschuldigten gesprochen.
3: Ja, der Anwalt sieht seine Mandanten natürlich als völlig unschuldig. So wie er es schildert, könne er es gar nicht gewesen sein. Es gäbe kein Motiv. Es gibt Zeugen, die haben Männer auch gesehen in der Nähe des Tatorts. Diese Beschreibung, die Beschreibungen, die passen allesamt nicht auf seinen Mandanten. Trotzdem, von der anderen Seite her, die Staatsanwaltschaft, die Polizei, die scheinen sich sicher zu sein, weil, man muss da jetzt wissen, dieser Beschuldigte, der jetzt im Herbst vor Gericht stehen wird, der ist für diese selbe Tat, der ist schon mal im Gefängnis gewesen, auch damals vor über 10 Jahren, wegen DNA-Spuren, die damals gefunden worden sind. Jetzt geht es wieder um DNA-Spuren. Für den Anwalt sind die aber absolut kein Beweis. Da gäbe es viele andere Möglichkeiten, wie diese Spuren eben an den Tatort kommen.
0: 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Und natürlich bleibt man generell weiter dran für euch, dann auch während des Prozesses im Herbst. Eure Live-Radio-Frühstarter jetzt mit Taylor Swift. Es ist 6.42 Uhr am Donnerstag. Guten Morgen, Tirol.

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6: Auch heute wieder sonnig und heiß, bis zu 33 Grad. Auch heute wieder der Vormittag, jetzt noch am angenehmsten zum körperlich was machen. Wir messen aktuell gerade 11 Grad in Achenkirch und auch in Obergurgl. In Innsbruck sind 17 Grad und auch heute wieder Gewitter, wenn dann die ganz, ganz große Ausnahme. Die Live-Radio-Vorschau zeigt, genau so geht es auch morgen und übermorgen weiter. Am Samstagabend bzw. am Sonntag werden Gewitter dann etwas wahrscheinlicher.
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5: Zum Helfen auf der Alm, Beate Lena.
8: Ehrenamtliche haben in den vergangenen Tagen auf der Steinbergalm in Inneralbach mit angepackt. Sie haben auf den Weiden kleine Bäume, Sträucher und Farne entfernt und auch lose Steine. So bleiben die Almflächen gut in Schuss. Die Freiwilligenarbeit wird auf den Tiroler Almen immer wichtiger. Der Klimawandel macht sich bemerkbar und es sei auch immer schwieriger, geeignetes Personal zu finden, heißt es. Wer noch mithelfen will, das nächste Projekt startet am 22. August auf der Kolbentalalm in Alpbach.
5: 5:07.
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9: Mit Helene Feuchtenhofer. Schönen guten Morgen. Gefühlt halb Österreich ist derzeit auf Urlaub. Das ruft allerdings auch Einbrecher auf den Plan, die es ausnutzen wollen, dass gerade niemand zu Hause ist. Die Polizei rät deshalb unbedingt, alle Fenster und Türen ganz zu schließen, wenn man wegfährt. Außerdem lohnt es sich am Abend, Lampen mit Zeitschaltuhren einzuschalten. Auch in den sozialen Netzwerken sollte man sich mit der Urlaubsvorfreude zurückhalten, sagt uns Polizeisprecher Sabri Jorgun.
10: Es ist nämlich auch wichtig, dass man nicht unbedingt auf Social Media davon postet und sofort bekannt gibt, dass man jetzt auf Urlaub ist und dass man nicht zu Hause ist, weil auch da wird natürlich seitens von Einbrechern durchforstet, wer könnte zu Hause sein, wer könnte nicht zu Hause sein.
9: Um das Zuhause im Urlaub sicher zu halten, hilft auch ein gutes Verhältnis mit den Nachbarn, die etwa die Zeitung aus dem Postfach holen, wenn man gerade weg ist. Wie den Bauern gegen die Trockenheit helfen, darüber streitet die Regierung noch. Die ÖVP will auch Hilfsgelder für unversicherte Landwirte. SPÖ und NEOS allerdings sagen nein, verweisen auf die angespannte Budgetlage. Derzeit sind in Österreich rund 80% der Ackerflächen und rund 40% der Grünflächen gegen Dürre versichert. In Kolumbien arbeiten die Retter nach dem schlimmen Erdbeben auf Hochtouren, denn bald schließt sich das entscheidende 72-Stunden-Fenster, um verschüttete Menschen noch lebend bergen zu können. Bislang zählen die Behörden 265 Menschen, die beim Beben ums Leben gekommen sind. Rund 500 Menschen gelten offiziell noch als vermisst. Fußball-Champions-League-Sieger Paris Saint-Germain hat sich auch den Titel im Supercup geholt. Paris gewinnt das Finale gestern Abend in Salzburg gegen Europa-League-Gewinner Aston Villa mit 2:1. In der Conference-League-Quali hat Rapid den Einzug ins Playoff geschafft mit einem 2:0 gegen Paide aus Estland, nachdem die Wiener auch schon das Hinspiel mit 4:1 gewonnen hatten.
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6: Akte läuft's auf den Tiroler Straßen, wenn sich da was ändert. Staus und Blitzer. Gern weitergeben an uns 0512 20 80 85. Dankeschön.
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6: Guten Morgen.
5: Donnerstag schon wieder. Sie sind einfach sowas von lästig.
12: Ja, ja. Ja, ich bin ein Hörer.
2: Wespen!
5: Die Wespen! Vielleicht habt ihr daheim ja auch irgendwo ein Wespennest aktuell.
6: Heuer ist es ja echt eine ganz besondere Plage und unser Reporter, der Phil, begleitet deshalb heute in der Früh mal einen Kammerjäger in Wattens. Wie raffiniert der gegen die Wespenplage vorgeht, erfahrt ihr in 6 Minuten.
5: Dazu eure Lieblingshits für gutes Gefühl am Morgen gleich die aktuelle von Kygo, Save My Love und One Republic.

0: Sonnigen Donnerstagmorgen mit Live-Radio gleich 5 nach 7. Es ist euch sicher auch schon aufgefallen, diesen Sommer gibt es besonders viele Wespen bei uns in Tirol.
1: Oh ja, und unser Reporter, der Phil, begleitet deswegen heute mal einen Kammerjäger.
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3: Wespeneinsatz haben wir heute. Hallo, schöne Grüße aus Wattens. Ich bin da heute unterwegs mit dem Kammerjäger Peter. Hallo, servus.
4: Hallo, Philipp.
3: So, was wir bis jetzt wissen, Wespennest irgendwo draußen in der Mauer, Balkon. Was genau ist dein Job heute?
4: Genau, laut Kunden ist ein Wespennest in der Fassade vom Balkon im 3. Stock. Und da gehen wir jetzt rauf und da machen wir jetzt mal einen Lokalagenschein. Schauen wir uns jetzt genau, was wir machen können. Und nachher werden wir wahrscheinlich eine Bestäubung machen. Ins Loch rein, ins Nest und so dürfte es erledigt sein.
3: Und dann dürfte es kurz rund gehen oder so. Ich sehe, du hast Schutzkleidung dabei. Ich bleibe besser in der Wohnung, weil ich habe keine Schutzkleidung.
4: Das könnte gefährlich werden, ja. Das ist natürlich eine ziemliche Bewegung nachher, weil das Nest ist ja dann zu mit dem Pulver. Die anderen wollen raus und die anderen wollen rein. Also ist da ziemlich ein großer Auflauf nachher, wenn alles normal läuft.
3: Kommt es vor, dass man auch als Profi wie du von einer Wespe trotzdem gestochen wird? Kann es passieren?
4: Kann passieren, natürlich.
3: Ist es heuer passiert?
4: Einmal schon, ja.
3: Okay, ich bleibe im Sicherheitsabstand. Wir gehen jetzt einmal das Wespennest suchen und melden uns dann später wieder.
0: Und Leon, mir ist es auch schon passiert, oder?
1: Ja, so ungut. Wochenlang tut das noch weh.
0: Ja, und es juckt da so. Um 7:35 melden sich der Phil und unser Kammerjäger also wieder. Es bleibt spannend in Wattens. Unbedingt dranbleiben hier auf Live-Radio.

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0: Live-Radio 7.13, Donnerstag, guten Morgen. Ja, großes Fußballfest gestern Abend in Salzburg, der UEFA Supercup, vielleicht habt ihr es im Fernsehen eh gesehen. Champions-League-Sieger und Europa-League-Sieger haben gegeneinander gespielt.
1: Ja, aber nicht alle haben es im Fernsehen verfolgt, manche auch im Stadion, wie meine liebe Schwester und Oberfußballfan, die Judith.
2: Es war ein richtig volles, cooles, faires Spiel mit super Fans von beiden Seiten und am Ende hat PSG verdient gewonnen, obwohl Aston Villa echt stark dagegen gekriegt hat. Die Fans haben den ganzen Tag in der Stadt schon gute Stimmung verbreitet und es waren echt viele wirklich aus England und aus Frankreich mit die ganzen Familien und so weiter da. Wir waren auf der Osttribüne und haben zudem noch vor dem Spiel die Sonnenfinsternis gesehen. Oh. Es war richtig cool, aber jetzt muss ich auch sagen, dass ich richtig müde bin nach der ganzen Autofahrerei und so weiter. Deswegen wünsche ich eigentlich jetzt einen guten Start in den Tag und ich werde ihn ein bisschen auf Sparta verschieben.
1: Ja, recht hast du, auf alle Fälle. Schlaf gut.
0: Gute Nacht.
1: So viele Eindrücke muss man auch erst verarbeiten.
0: Ja, und euch startet gut rein in den neuen Tag mit Sonne von oben und Sonne aus dem Radio. Hier ist

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1: Guten Morgen mit Live-Radio, kurz vor 7:30. Polizeieinsatz, so geht's richtig. Wegen der Sonnenfinsternis gestern Abend. Was da los war, fahrt's im Tirol-Update in einer Minute.

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1: Das Tirolwetter bei Live-Radio mit Lea Singer, ja, und heute macht der Sonne keiner mehr Konkurrenz.
2: Ja, auch der Mond traut sich heute nicht mehr vor. Seewolken quasi auch heute kein Thema. Es wird dementsprechend wieder heiß. Bis zu 33 Grad werden es heute. Also mit dem Hund die Gassi-Runde am besten jetzt noch starten. Wir messen in Kössen 12 Grad, in Imst sind es 14 und in Innsbruck 17 Grad. Die Live-Radio-Vorschau zeigt, in der gleichen Tonart geht es auch die nächsten Tage bis inklusive Sonntag weiter. Bissl steigt die Gewittergefahr ab Samstagabend.
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1: Die Sonnenfinsternis sorgt für ein Verkehrschaos, Beate Lena.
5: Um die Sonnenfinsternis gut sehen zu können, wollen gestern Abend sehr viele in Tirol zur Glungetzer Bahn. Der Stau auf der Anfahrt ist derart groß, dass ein Polizeieinsatz nötig ist. Die Polizei muss die Straße vorübergehend sogar sperren. Zwischen den zahlreichen Interessierten am Glungetzer war am Abend auch Astrophysiker Gernot Grömer. Ihn hat die Sonnenfinsternis sehr fasziniert.
6: Ein Anblick, der wirklich irgendwas zwischen mystisch und fast schon ein bisschen enterisch, würde man sagen, sich anfühlt, und gleichzeitig zu wissen, da ist ein Himmelsschauspiel, was wir in Tirol in dieser Form auf lange Zeit ist nicht sehen werden, das ist schon ein besonderer Augenblick.
5: Viel los auch auf der Zugspitze, auch hier hat die Bahn Zusatzfahrten eingelegt. Brennender Bus auf der A13 Brenner Autobahn. Der Busfahrer aus Italien merkt gestern am späten Nachmittag, dass es im Fahrgastraum raucht. Er kann noch rechtzeitig in eine Pannenbucht fahren und beginnt selbst den Brand zu löschen. Polizisten können das Feuer dann komplett ablöschen. Es wird niemand verletzt. Durch den Schaden tritt aber auf 200 Metern Öl aus. Die Dürre derzeit wird in Tirol wohl zu keinem Sonderlandtag führen. Den hat der unabhängige Bauernverband Tirol von der Landesregierung gefordert, um die Tiroler Landwirte besser zu unterstützen. Von mehreren Parteien kommt aber ein Nein zu einem Sonderlandtag. Es gehe um österreichweite Probleme, da sei der Bund in der Pflicht, heißt es. Und in Innsbruck könnten bald wieder Matches einer Fußball-Europameisterschaft stattfinden. Der ÖFB will die U21-EM im Jahr 2029 austragen. Unter den möglichen Spielstätten ist auch das Innsbrucker Tivoli-Stadion. Bisher gibt es nur die Absicht, der hat der Stadtsenat jetzt zugestimmt. Bis 21. September läuft die Bewerbungsfrist noch. Zuletzt hat es in Innsbruck ja 2008 EM-Matches im Tivoli-Stadion zu sehen gegeben. 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
2: Aktuell keine Probleme gemeldet. Falls ihr aber was seht, Staus und Blitzer 0512 20 80 85.
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1: Guten Morgen, auf in den Donnerstag. So viele Wespen heuer bei uns in Tirol.
7: Nein, nicht
1: nur echt, aber unser Reporter viel begleitet deswegen ja gerade in Wattens Kammerjäger Peter.
2: In einer Wand ist ein Loch und aus dem fliegen unzählige Wespen raus. Wie er das Wespennest aufspüren und die Viecher dann auch verjagen will, erfahren wir in 6 Minuten.
1: Und jetzt Sommerfeeling pur aus dem Radio mit dem aktuellen Top-Hit von Harry Styles.

0: Live-Radio 7:36 sonnigen guten Morgen. Weg mit dem Wespennest. Also so viele wie heuer hat es schon lange nicht mehr gegeben. Ich bin mitten unterm Radl vorne am rechten Unterschenkel gestochen worden. Ist das geschwollen gewesen?
1: Sowas Grausiges, gell? Ich bin auch schon gestochen worden und das tut so lange weh. Mhm. Also die Kammerjäger sind unsere besten Freunde in diesem Sommer. Reporter Phil begleitet gerade den Peter in Wattens. In einer Wand ist ein Loch und in dem befindet sich da jetzt gerade ein Wespennest.
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3: Job erledigt. Das ist schnell gegangen. Ich bin heute unterwegs in Wattens mit dem Kammerjäger Peter. Hallo, servus nochmal.
4: Hallo Philipp.
3: Es war eine schnelle Geschichte. Erklär kurz, was genau war jetzt dein Auftrag heute?
4: Mein Auftrag war, ein Wespennest zu entfernen bzw. zu beseitigen. In dem Fall war das Wespennest in der Fassade. Ich habe da Bestäubung gemacht und da habe ich direkt in den Eingang vom Nest geschossen praktisch, das Pulver. Und das durfte sich jetzt ganz gut, ganz schnell erledigen.
3: Zur Erklärung, es schaut aus wie fast wie eine Art Wasserpistole, wie eine Silikonspritze oder so, die man kennt. Auch vorne geht spitz zusammen. Du hast ja, glaube ich, 2-3 Mal pssst gemacht, da hat es herausgestäubt und dann war es das mehr oder weniger.
4: Das war es dann, ja genau.
3: Für alle, die selber probieren wollen, Hand anzulegen, kann man einen guten Tipp geben oder sind alle Tipps schlecht und kann man nur sagen, ruft einen Kammerjäger, ruft einen Profi?
4: Also mein Tipp ist schon einen Profi holen, weil es ziemlich gefährlich sein kann, wenn man da selbst Hand anlegt und ja, wie gesagt, die stechen relativ schnell, weil sie das Nest beschützen wollen natürlich und dann geht es dann gleich mal rund.
3: Ja, mein Profi, ich war heute dabei, geht es tatsächlich schnell. Was haben wir Zeit gehabt? 10 Minuten, das gedauert?
4: 10 Minuten, Viertelstunde, sowas, ja.
3: Ja, wer einen Profi holt, der hat das Problem dann auch somit schnell erledigt. Und für die Zukunft wünsche ich dir gut Glück und wenig Stich.
4: Herzlichen Dank, Philipp, und dir auch alles Gute.
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0: einer eurer Live-Radio-Lieblings-Greatest-Hits von Shania Twain und gleich einer der besten aktuellen von Olivia Dean. So easy, 7:45. Guten Morgen, Feiti und Lea, da eure Frühstarter.
1: Servus.
0: So, bei den Ferienkids, da wachsen schön langsam Schwimm heute, gell? Lea, heute wieder sonnig und heiß.
1: Bis zu 33 Grad.
0: Mit uns wird's bestimmt aber nicht fad.
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0: Relaxen Start in den Donnerstag rein.

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13: Guten Morgen am Donnerstag. Hier ist für euch das Tirolwetter bei Live-Radio mit Lea Singer und das große Schwitzen geht weiter.
14: Auch heute bis zu 33 Grad am Nachmittag, aber zumindest kühlt es auch weiterhin in der Nacht ab und damit ist es auch jetzt am Vormittag noch angenehm, wenn ihr draußen was zum Erledigen habt. Wir messen in Söll 14 Grad, in Rinn sind 17 und in Innsbruck jetzt 18 Grad. Dazu Sonne pur heute, die Live-Radio-Vorschau zeigt, die nächsten beiden Tage geht es ganz ähnlich weiter, bis Samstagabend bleiben Gewitter auch die große Ausnahme. Da fängt es dann langsam an, dass sich mehr Wolken und teils auch Blitz und Donner bilden. Der Sonntag generell gewitteranfälliger.
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13: Auch Wetterprobleme können Lili Thager nicht draus bringen, Beate Lena.
17: Der Tennis-Jungstar aus Osttirol zieht in der Nacht souverän in den Hauptbewerb von Cincinnati in den USA ein. Das Wetter macht immer wieder Probleme, deswegen wird das Match Stunde um Stunde nach hinten verschoben. Lili Thager kann den Fokus aber behalten. Die 18-Jährige besiegt die US-Amerikanerin Robin Montgomery klar 6:3 und 6:1.
13: Super, 5:8.
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18: Mit Helene Feichtenhofer. Schönen guten Morgen. In den USA, in Kalifornien, hat der Prozess gegen Meta begonnen. Dem Konzern wird vorgeworfen, Kinder von Instagram und Facebook abhängig und praktisch krank zu machen. Die Anklage stammt von 4 US-Bundesstaaten, berichtet Alex Sücker.
19: Die Bundesstaaten verlangen Verbote und massive Beschränkungen bei Instagram und Facebook. Am Abend wurden zunächst die 8 Geschworenen ausgewählt. Sie wurden von der Richterin zu ihrer eigenen Nutzung von Social Media befragt. Einige haben Instagram mit Kokain verglichen. Es ist nicht der einzige Prozess gegen Meta, aber der erste auf Bundesebene. Die Anklage will auch Meta-Chef Mark Zuckerberg zu den Vorwürfen befragen. Seine Anhörung ist für Ende September geplant.
18: Das Bundesheer übt noch bis morgen den Schutz kritischer Infrastruktur, konkret rund um das Kraftwerk Riedersbach im Bezirk Braunau in Oberösterreich. Insgesamt 150 Soldaten mit 20 Fahrzeugen wie Autos und Panzern werden bei der Übung mitmachen. Verkehrschaos bei den Wiener Schnellbahnen. Grund ist ein Kabelbrand im Bereich des Bahnhofs Praterstern in der Nacht. Die technischen Anlagen wurden beschädigt. Es fährt aktuell keine Schnellbahn in dem Bereich. Auch der Flughafenzug Katt ist betroffen. Es gibt einen Schienenersatzverkehr. Neue Regeln gibt es für den Eurovision Song Contest. Die Veranstalter haben entschieden, dass Länder, die im Kriegszustand sind, nicht Gastgeber sein dürfen. Und beim Gesang hat die EBU noch einmal festgelegt, dass die Frontsänger live singen müssen, auch nicht durch vorproduzierte Stimmen unterstützt werden dürfen.
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14: Bis länger dauert es nur vor ein paar Baustellen in Tirol, zum Beispiel auf der Schlossstraße zwischen Innsbruck-Mitte und Aldrans wegen der Baustelle auf Höhe Schloss Amras 5 bis 10 Minuten mehr in beiden Richtungen. Wenn euch sonst was unterkommt, Staus und Blitzer, immer gern melden 05 12 20 80 85. Gute Fahrt!
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13: Guten Morgen. So, gehen wir's an. Ja, und da macht jede und jeder von euch gleich wieder mit. Stadtland irgendetwas, die schnellsten 30 Sekunden eures Lebens.
14: Richtig ernst wird's aber gleich für die Sandra Oberhauser aus Söll. Sie ist nämlich Kandidatin hier bei uns in der Show. Mindestens 8 Begriffe braucht sie für die Wochenführung. Wir spielen in 6 Minuten.
13: So, nach dem Einstempeln in der Arbeit gleich einmal zur Kaffeemaschine. Dazu der gute Laune-Hit von Teddy Swims, Mr. Neudahl.

0: einen sonnigen Donnerstagmorgen, Tirol. Es ist gleich 5 nach 8.
1: Servus.
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0: Heute mit der Sandra Oberhauser aus Söll. Wenn du die Wochenführung übernehmen willst, brauchst du mindestens 8 Begriffe. Morgen.
3: Ja, guten Morgen. Hallo.
1: Hallo, servus.
0: Na, wo hast du gestern die Sonnenfinsternis angeschaut?
3: Ja, habe ich mir angeschaut auf der Hohen Talführung. Ganz schön. War toll. Es waren unheimlich viele Leute um. War ein Erlebnis. Es wäre schade, wenn man es nicht angeschaut hätte.
1: Mhm, magischer Moment.
3: Genau.
0: Sandra, jetzt volle Konzentration aufs Quiz. Die Lea gibt da gerade noch den Buchstaben.
1: Hartes
3: ja.
1: T, das T wie Theodor.
3: Ja, passt.
0: Wunderbar. Dann drück mal da fest die Daumen. Hier starten jetzt die schnellsten 30 Sekunden deines Lebens.
1: Eine Stadt.
3: Turin.
1: Land.
3: Thailand.
1: Beschimpfung.
3: Trottel.
1: Getränk.
3: Tee.
1: Straftat.
3: Straftat, weiter.
1: Sportart.
3: Turnen.
1: Tiroler Tal.
3: Duxertal.
1: Schauspieler.
3: Weiter.
1: Instrument.
0: Schnell!
3: Ah,
0: schade. 6 habe ich zählt. Trommel wäre es gewesen.
3: Ja.
0: Mei, für die Wochenführung leider zu wenig.
3: Kein Thema.
1: Aber dein Herz ist noch voll von gestern Abend.
0: Ja.
3: Ja, schön ist
0: gewesen. Und somit bleibt Johanna Anfang aus Kundl mit 7 Begriffen vorne. Wer will das morgen am Freitag vielleicht noch überbieten? Gleich anmelden für Stadtland irgendetwas auf liveradio.tirol. 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Wir spielen dann morgen am Freitag wieder um 5 nach 8 auf Live-Radio.

0: Der Soundtrack zum Traumwetter bei uns in Tirol, Live Radio Greatest Hit von Katrina and the Waves und gleich einer der besten aktuellen von Martin Garrix und Ed Sheeran, Repeat It.
1: Und wie beeindruckend war das bitte gestern am Abend, allein schon bei uns in Tirol die teilweise Sonnenfinsternis. Unser lieber Kaufi, der hat aber sogar die totale gesehen und zwar im Urlaub in Spanien.
2: Ja, es ist ja unglaublich, wenn es am Tag finster wird. Also wir haben mit 100 anderen auf einem Bahnhof mitten in Spanien geschaut, haben auch die totale Sonnenfinsternis erwischt, also 100%. Mhm. Natürlich extrem geil, wenn es finster wird und wenn am Bahnhof plötzlich auch die Lichter angehen. Aber das Witzige war irgendwie das Drumherum. Also es gibt Sonnenfinsternis-Ultras, die wirklich bei 40 Grad den ganzen Tag in der Hitze stehen, nur um sich den Platz mit Aussicht zu reservieren und da nicht mehr weggehen. Und die kommen auch aus überall her, also mit Leuten aus Australien, gerade aus den USA, die extra daher fliegen. Aus Deutschland ist einer heute angereist und fliegt morgen wieder heim. Also unglaublich, also das ganze Flair. Aber ich will nicht wissen, wie viele da heute während der Sonnenfinsternis ausgeraubt worden sind in Spanien. Und jetzt kann man eine Brieftasche mehr haben. Also wir haben auf jeden Fall noch alles. Bei uns ist alles da. Ich schicke euch liebe Grüße aus Spanien.
1: Oh, ist das lieb. Ja, danke schön, Kaufi. Liebe Grüße, retour und schönen Urlaub.
0: Bitte, ist das fies, oder? Alle schauen in den Himmel auf und dabei zupft da irgendjemand das Geld da schon einfach raus. Und Leute, denkt dran, wenn ihr euch vielleicht einen Flug bucht für die nächste totale Sonnenfinsternis, gibt es nämlich schon im nächsten Jahr. Am 2. August besonders gut zu sehen von Ägypten aus. Kann man ja verbinden mit einem schönen Urlaub zum Beispiel, gell? Und derweil dann in den Himmel aufschaut, am besten Geldtasche gut festhalten.
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0: Viertel nach acht. Stay.

0: Live-Radio 10 Volt 9, guten Morgen. Oh je, die nächste Tiroler Gemeinde hat Probleme mit dem Leitungswasser. Tirol-Update gleich um 5:30.
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12: Guten Morgen, Tirol, 8:55. Hier ist das Tirol-Wetter bei Live-Radio mit Lea Singer und da hast du uns wenig Neues zu berichten.
13: Auch heute wieder strahlender Sonnenschein den ganzen Tag über. Wolken quasi heute überhaupt keine in Sicht. Dementsprechend wird es auch wieder heiß, bis zu 33 Grad. Jetzt aber noch spürbar kühler. Wir messen in Ischgl 15 Grad, in Neustift sind 16 und in Innsbruck derzeit 19 Grad. Die Live-Radio-Vorschau zeigt, morgen und übermorgen bleibt es ganz, ganz ähnlich. Bis zum Samstagabend trocken, dann steigt die Gewitterwahrscheinlichkeit. Der Sonntag wird auch insgesamt nochmal sonnig und heiß. Nachmittags kann es aber eben blitzen und donnern. Und generell über ein bisschen mehr Regen freut sich die Natur dann ab nächster Woche.
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1: Polizeieinsatz wegen der Sonnenfinsternis, Beate Lena.
2: Tirol war gestern Abend auf der Suche nach dem passenden Aussichtspunkt für die Sonnenfinsternis. In Tulfes sind so viele in Richtung Glungätzer unterwegs, dass es zu langem Stau kommt und sogar die Polizei im Einsatz ist. Sie muss die Straße vorübergehend sperren. Viel los gestern Abend auch auf der Zugspitze. Auch hier hat die Bahn Zusatzfahrten eingelegt. Die nächste Tiroler Gemeinde mit Problemen mit dem Leitungswasser. Nach Zierl ist auch das Wasser in Rietz betroffen. Bei einer Kontrolle ist eine Belastung des Trinkwassers festgestellt worden. Tirol-Reporter Andi Leich.
3: Bei einer Routinekontrolle hat sich gezeigt, dass das Wasser in Rietz mit Bakterien belastet ist. Das Wasser der Kitztal-Stollenquelle wurde vorsorglich vom Netz genommen und das gesamte Leitungsnetz gestern Nachmittag desinfiziert. Das Wasser sei trinkbar, kann aber vorläufig nach Chlor riechen, heißt es von der Gemeinde. Ähnlicher Geruch auch in Zierl, wo das Wasser seit einem Wetter letzte Woche verunreinigt ist. Es werden weiterhin Trinkwasserflaschen im Veranstaltungszentrum B4 ausgegeben.
2: Schwerer Unfall mit einem Radfahrer und einem Bus in Kappel. In der Galerie Toter Mann auf der Paznauntalstraße krachen der Bus und der 29-Jährige gestern Nachmittag taleinwärts zusammen. Der Busfahrer versucht noch eine Notbremsung, kann den Unfall aber nicht mehr verhindern. Er leistet sofort erste Hilfe. Schwer verletzt muss der deutsche Radfahrer ins Krankenhaus Zams gebracht werden. Und Tennis. Die 18-jährige Osttirolerin Lilly Tacker steht in Cincinnati in den USA im Hauptbewerb. Sie gewinnt ihr zweites Quali-Match in der Nacht. Klar, Endstand gegen die US-Amerikanerin Robin Montgomery ist 6:3 und 6:1. 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
4: Kurze Verzögerungen gibt es aktuell nur vor ein paar Baustellen in Tirol, zum Beispiel zwischen Oberpelfus und Unterpelfus über die Kegelgasse 5 bis 10 Minuten dazu rechnen. Staus und Blitzer, gerne melden an uns 0512 20 80 85.
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1: Guten Morgen. Einen sonnigen Donnerstag. Heldentat gestern in einem Bus. Ja. Was dein Alter ans Herz erwärmendes passiert ist, das verrate ich in 12 Minuten. Ich war nämlich hautnah mit dabei. Dazu die Hits, die ihr liebt. Hier jetzt Kaigo und Ava Max.

0: Live-Radio, guten Morgen, 8.34 Uhr. Wir biegen in die Zielgerade.
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0: Heute letzte Chance zum Abstimmen auf liveradio.tirol, ja.
2: Wir suchen Tirols beste Schnitzel mit Pommes.
0: Ja, fein. Einige von euch haben auch schon für die Jausenstation Riedelhof in Oberau gewotet. Michi, warum sind deine Schnitzel mit Pommes so gut?
3: Weil ich mit Liebe mache vielleicht. Ich mache es selber, ja. Ich klopfe es dünn und mache es in Butterschmalzwasser.
2: Die Umgebung und die Aussicht, das wird auch ein bisschen was ausmachen, oder?
3: Ja, wahrscheinlich schon. Wir haben da nette Terrassen und es ist ein altes Bauernhaus und auch in der Stube, das ist einfach kein Flair, wo man sich wohlfühlt in so einem Holzhaus.
2: Cool, und grantige Kellner noch dazu?
3: Teilweise.
2: Ich habe jetzt gewartet, da sagst du, nein, ganz freundlich alle.
3: Nein, das
2: ist
3: aber
2: für die Gäste. Es ist schön, wenn es authentisch ist und zu viel aufgesetzte Freundlichkeit, das ist dann auch nichts, gell?
3: Genau.
2: Wie schafft man es, dass die Kellner freundlich sein bei Ihnen?
3: Bei uns wird jeden Gast so begegnet, wie er uns begegnet. Also wenn einer mit einer gleichen Blitz wird, dann grundsätzlich sind wir so freundlich und wollen wir es auch sein.
0: Also seid freundlich und sagt uns, wo euch der Schnitzel mit Pommes am besten schmeckt. Morgen in der Früh gibt es dann das Endergebnis in der Show.
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0: eure Live-Radio-Frühstarter, Veiti und Lea. Es ist schon wieder Donnerstag, 8.42 Uhr. Wow, Heldentat in einem Bus gestern in Aldrans. Und ich war hautnah mit dabei.
1: Ja, logisch. Erzähl.
0: Also, ich bin von Sistrans nach Aldrans mit dem Bus gefahren. Ja, mein Auto von der Werkstatt holen. Die Klimaanlage geht endlich wieder so, by the way.
1: Cool.
0: Ich hock's so da, ja. Und auf einmal düst eine riesige Libelle durch den Bus. Mhm. Ich hinterher und versuche sie einzufangen, nur leider war das wunderschöne Viech viel zu schnell.
1: Aber man muss sagen, du wolltest sie nicht fangen, um irgendwas Blödes mit ihr zu machen,
0: ja,
1: sondern...
0: Befreien aus sie damit wieder,
1: ja,
0: ins Freie.
1: Sehr,
0: ja,
1: schön.
0: Dann ist sie und dann sieht sie eine und so. Jedenfalls einer anderen Dame ist es dann gelungen, die Libelle mit beide Händen einzufangen. Ich düst vor zum Busfahrer und sag: Mach bitte die Tür auf! Lebensgefahr für eine Libelle, hat er nachher gemacht, natürlich im Stehen, und somit ist die Libelle dann der schönen Tiroler Sonne wieder entgegengeflogen und alles ist gut ausgegangen.
1: Happy End. Ha, na, ja, solche Geschichten hören wir doch gerne.
0: Schon, gell?

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17: Einen schönen Vormittag. Das Tirolwetter bei Live Radio mit Lea Singer. Heute tut sich am Tiroler Himmel nicht viel.
18: Kein Mond mehr, der sich vor die Sonne schiebt und auch quasi keine Wolken. Die Sonne strahlt heute durch und es wird heiß. Bis zu 32 Grad gibt es dann heute noch. Aktuell aber noch recht angenehm. Auf der Baustelle in Schmirn habt ihr jetzt immer noch 13 Grad, auch in Hintertux 13. In Innsbruck sind 19 Grad. Die Live Radio Vorschau zeigt, auch die nächsten Tage geht es in dieser Tonart weiter. Unbedingt genug trinken. Bis Sonntag haben wir weiterhin immer über 30 Grad. Die Gewitterwahrscheinlichkeit steigt dann ab Samstagabend wieder an.
17: Es ist 5 vor 9.
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20: Mit Helene Feichtenhofer. Schönen guten Morgen. Die Caritas startet heute wieder ihre Schulstartaktion. Unter dem Motto, jedes Kind verdient einen unbeschwerten Start ins neue Schuljahr. Im Vorjahr hat die Caritas etwa mit günstigen Schultaschen oder Schreibsachen armutsbetroffenen Familien unter die Arme gegriffen. Um so vielen Kindern wie möglich zu helfen, bittet die Caritas auch heuer wieder um Spenden. Sprecherin Irmgard Rieger.
21: Es ist ja auch über die Ferien eine gute Zeit, auszusortieren, was brauche ich noch, was ist zu klein geworden, vielleicht bei Sportschuhen oder auch bei Kinderkleidung, überlegen, was man nicht mehr braucht und was einfach jemand anderer gut weiterverwerten kann.
20: Gut erhaltene Schulsachen können zu den Öffnungszeiten in den Carlas, den Läden der Caritas, vorbeigebracht werden. Eine Lockerung der Lkw-Fahrverbote ist in Österreich kein Thema, heißt es aus dem Verkehrsministerium. Hintergrund: einige deutsche Bundesländer haben wegen der Trockenheit und den niedrigen Pegelständen auf den Wasserstraßen die Wochenend- und Feiertagsfahrverbote für Lkw teilweise aufgehoben. In Österreich funktioniere aber die Umverteilung von Gütern auf die Schiene und Straße gut. Man müsse also an den bestehenden Regeln nichts ändern, so die Info aus dem Ministerium. Der Ausbruch des Ätnas sorgt weiter für Probleme in Italien. Der Flughafen von Catania muss länger geschlossen bleiben als gedacht. Starts und Landungen sind nun bis morgen um 2 Uhr früh nicht möglich. Zig Urlauber sitzen fest bzw. müssen auf andere Flughäfen ausweichen. Das ist mit erheblichen Umwegen verbunden. Millionen Menschen in ganz Europa haben gestern die Sonnenfinsternis beobachtet. Auf Mallorca etwa hat schon in der Früh erste Verkehrsbehinderungen gegeben, weil sich die Menschen die besten Plätze sichern wollten. In Österreich sind Tausende auf die Berge, um die Sonnenfinsternis von höher oben beobachten zu können. Finsternisbrillen waren teilweise komplett ausverkauft.
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18: Und das schaut aktuell gut aus auf den Tiroler Straßen. Es geht ohne gröbere Verzögerungen durchs Land, aber bitte nicht zu schnell. Hier die neuesten Blitzer für Tirol gibt es wie immer nur bei uns auf Live-Radio. Stehen in Innsbruck, kurz vor der Autobahnauffahrt Innsbruck-Ost. Beim Dez bei der Eni-Tankstelle wird kontrolliert. Vielen Dank, Anuschka, für die Info. Staus und Blitzer auch gerne melden. 0512 20 80 85. Gute Fahrt.
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17: Schönen Vormittag, Veiti und Lea da. So ein gleich ordentlich Power für uns in den 90ern um 9. Mit Corona zum Beispiel, Power, wie die Sonne schon da oben hat.
18: Ja, und apropos Sonne und apropos Power, unser aktuelles Sommerwetterkind ist auch schon bei uns, die Hanna Ortner, 8 Jahre, hey, aus Villen.
0: Hallo.
18: Schön, dass du da bist. Du bist schon voller Energie heute aus dem Bett gesprungen.
0: Ja.
18: Ja, super. Dann kann nichts mehr schief gehen. Ihr hört sie in 10 Minuten.
17: Wir freuen uns.

0: Sonniger Donnerstagvormittag in Tirol, eure Live-Radio-Frühstarter Veite und Lea. Es ist 9.13 Uhr und jetzt wird's wieder richtig süß.
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0: Ihr seid heute die Hanna Ordner, 8 Jahre aus Fügen. Grüß dich.
2: Hallo.
3: Ja, und Hanna, du hast schon ganz aufregende Ferien gehabt, oder? Was war denn da gestern los bei dir?
2: Gestern habe ich einen Auftritt gehabt in Fügen.
0: Was für ein Auftritt?
2: Vom Chor. Da bin ich so eine Giraffe gewesen.
3: Ah, oh, lässig. Hast du geschauspielert ein bisschen?
2: Ja.
0: Wow, süß.
3: Wann hast du den Auftritt gehabt? Hast du gestern am Abend spät schlafen und heute wieder früh aufstehen in die Ferien? Oder wie hat das ausgeschaut?
2: Na, gestern so um 2 war der.
0: Am Nachmittag, okay.
3: Okay.
2: Am Nachmittag.
3: Und war es halt trotzdem komisch, so früh aufstehen in die Ferien, oder bist du überhaupt eine Frühaufsteherin?
2: Ich bin eine Frühaufsteherin. Eigentlich, wenn ich schlafen darf, oft stehe ich um 6 Uhr auf.
0: Ist immer so, gell?
2: Und wenn ich früh aufstehe, muss, oft muss die Mama mich immer wecken.
0: Ja, lustig, gell?
3: Ja, ist bei uns auch immer so. So, und jetzt müssen wir einmal schauen, wie das Wetter wird, aber lieber Hanna.
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0: Heute mit Hanna Ordner, 8 Jahre aus Fügen.
2: Heute strahlt die Sonne durch, kaum eine Wolke am Himmel. Es wird auch wieder heiß, bis zu 32 Grad. Diese Hitzewelle dauert noch bis Sonntag.
3: Super! Bravo, Hanna! Richtig, richtig gut!
0: Mir rinnen die Schweißperle noch mit bei dem Wetterbericht.
3: Was machst du gern, wenn es so heiß ist?
2: Schwimmen gern.
3: Ja, super. Dann schöne Sommerferien noch und viel Spaß im Schwimmbad.
0: Vierte.
2: Danke, tschüss.
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3: Donnerstag Vormittag. Kurz vor halb 10. Das Tirolwetter bei Live-Radio mit Lea Singer und da hast du heute nicht viel Text.
4: Sonnig und heiß ist es und bleibt auch heute bis zu 33 Grad. Aktuell messen wir 17 in Schmirn und 21 schon in Innsbruck und auch in Haiming. Die Live-Radio-Vorschau zeigt, morgen und übermorgen gleich am Sonntag wird es ein bisschen gewitteranfälliger.
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3: In Tirol gibt es momentan wieder besonders viele Betrügereien, Beat Helena.
7: Die Tiroler Polizei warnt derzeit ganz eindringlich vor Anlagebetrügereien im Internet. Im Unterland hat ein Mann dadurch rund eine 500.000 Euro verloren. Oft gibt es bei vermeintlich lukrativen Angeboten schon Warnsignale, Tirol-Reporterin Eva Hausberger.
8: Unrealistisch hohe Gewinnversprechen etwa können auf einen Betrug hindeuten. Auch wenn vor der Auszahlung zusätzliche Gebühren oder Steuern gefordert werden, sollten die Alarmglocken schrillen. Wer investieren will, sollte das laut Polizei ausschließlich über seriöse Anbieter tun, die sich auch überprüfen lassen. Ein 63-jähriger Mann im Unterland hat sich über Monate auf Kryptowährungs-, Gold- und Kreditgeschäfte eingelassen, um Geld anzulegen. Für seine Gewinne sollte er dann vorab verschiedene Beträge überweisen. Der Schaden liegt bei rund 500.000 Euro.
7: In Fieberbrunn wird eine Frau bei einem Radunfall bewusstlos. Die 65-jährige Schweizerin biegt gestern Nachmittag mit ihrem E-Bike von einem Lokal auf eine Gemeindestraße. Sie gerät aufs unbefestigte Bankett, stürzt und schlägt mit dem Kopf auf. Dadurch bleibt sie mehrere Minuten bewusstlos liegen. Sie muss mit dem Rettungshubschrauber ins Krankenhaus nach Salzburg geflogen werden. Und zusammenhelfen auf der Alm. Auf vielen Tiroler Almen helfen Freiwillige jetzt im Sommer mit. Sie entfernen kleine Bäume, Büsche und Steine von den Weiden und halten sie so fit. Zuletzt zum Beispiel auf der Steinbergalm in Inneralbach. Die Freiwilligenarbeit ist in Zeiten des Klimawandels besonders wichtig. Weitere Termine für freiwillige Helfer gibt es diesen Sommer noch, zum Beispiel ab 22. August auf der Kolbentalalm in Alpbach. 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
4: Eine Meldung gibt es für die B179 Fernpassstraße bei der Umfahrung Heiterwang in beiden Richtungen. 10 Minuten plus wegen Überlastung. Staus und Blitzer, gern weitergeben 0512 20 80 85. Gute Fahrt.
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0: Einen schönen Donnerstagvormittag mit Live-Radio 3:15 gleich. Ihr Lieben, wir bringen Abkühlung in der Hitzewelle.
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0: Und zwar besuchen wir euch auf der Arbeit und bringen kühle Getränke vorbei. Gestern war da viel unterwegs im Pflegezentrum Kugeltal in Ims zum Beispiel.
2: Ja, Hammer, wir freuen uns voll. Das ist voll cool. Danke vielmals.
3: Die Katrin hat das Ganze eingepackt und die Katrin
2: super,
3: ist heute nicht da.
2: Katrin soll leben. Danke vielmals. Super, Katrin.
3: Wir haben einige Safteln mit dabei. Ich glaube, da bleibt für die Katrin für morgen, wenn sie wieder da ist, wahrscheinlich was über.
2: Da schauen wir, ja, das bringen wir hin.
3: Nach Dienst hat die Katrin heute.
4: Heute nach Dienst.
3: Dann bis dahin bleibt was über.
4: Fix.
0: Die Nachtdienstler brauchen es besonders natürlich, gell? Sollen wir auch bei euch vorbeischauen, dann anmelden, liveradio.tirol.
5: Und dann gleich bei der Lena bei Live Radio Work, schon jetzt dann um 10, um 11 und um 12 Uhr täglich genau hinhören. Ruft man da nämlich euren Betrieb auf, meldet ihr euch innerhalb von 10 Minuten bei uns und schon düst mal los.
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0: Hits mit Ohrwurm-Garantie, eure Live-Radio-Frühstarter Veite und Lea sind raus und jetzt übernimmt die Lena Holzer.
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4: Hier ist das Tirolwetter bei Live-Radio mit Lena Holzer. Sonnig und heiß auch heute wieder, damit ist eigentlich alles gesagt. Wolken spielen heute kaum eine Rolle. Bis zu 33 Grad werden es. Aktuell messen wir noch 16 Grad in Umhausen, 21 in Kufstein und 23 Grad in Innsbruck. Die Live-Radio-Vorschau morgen und übermorgen noch einmal ganz ähnlich. Erst am Samstagabend werden Gewitter wieder etwas wahrscheinlicher. Der Sonntag ist dann generell gewitteranfällig. Es ist 5 vor 10.
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6: Mit Helene Feichtenhofer. Die Trockenheit setzt auch den Seen im Land zu. Der Neusiedlersee, der größte Steppensee in Mitteleuropa, nähert sich seinem historischen Tiefststand. Mit 115 Meter über der Adria liegt der Wasserstand nur noch ein paar Zentimeter über dem bisher tiefsten Wert für Mitte August. Baden, Segeln, Surfen und teilweise auch Bootsfahrten sind trotzdem noch möglich. Kritischer wird es für den Fischbestand in den Lacken rund um den See. Immer mehr Fische werden aus den Gewässern geholt und in Teiche gebracht. Österreich, Deutschland, die Niederlande, Dänemark und Griechenland verhandeln mit Uganda darüber, ein Zentrum für Rückführungen einzuführen. Läuft alles nach Plan, dann soll dieses Zentrum schon im nächsten Jahr in Betrieb gehen. Zunächst als Pilotprojekt, schreibt die griechische Zeitung Katimerini. In diesem Zentrum könnten bis zu 10.000 Migranten untergebracht werden, deren Asylanträge in den EU-Staaten bereits abgelehnt wurden. In Kolumbien wird nach dem starken Erdbeben weiter nach Verschütteten gesucht. Fast 500 Menschen werden noch vermisst. Heute schließt sich das 72-Stunden-Fenster, in dem noch Hoffnung besteht, Menschen noch lebend zu finden. Wegen Social-Media-Sucht steht der Facebook- und Instagram-Konzern Meta seit gestern erstmals vor einem US-Bundesgericht. Konkret wird Meta vorgeworfen, Kinder abhängig und damit psychisch krank zu machen. Die Anklage stammt von 4 US-Bundesstaaten. Sie verlangen Verbote und massive Beschränkungen bei Instagram und Facebook.
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4: Es staut sich auf der B179 Fernpassstraße bei der Umfahrung Heiterwang. 10 Minuten länger dauert's hier. Und bitte nicht so schnell, die neuesten Blitzer für Tirol gibt's nachher bei uns auf Live-Radio. Es blitzt in Innsbruck beim Dez bei der Eni-Tankstelle und auch von Innsbruck Mitte kommend gegenüber vom Tivoli stadteinwärts. Danke an unsere Live-Radio-Verkehrsmelder. Eure Staus und Blitzer bitte gerne melden 0512 20 80 85. Gute Fahrt!
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4: Auf geht's, Donnerstag Vormittag, und damit's Arbeiten gleich ein bisschen leichter geht, gibt's das hier.
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4: Wir bringen euch die Erfrischung für zwischendurch. Silberquelle Getränke fürs ganze Team. Gleich anmelden auf liveradio.tirol. Die nächste Lieferung geht jetzt nach Kemmerton zu Viktoria Gabriel und ihren 40 Kollegen. Wir kommen zur Hotelgruppe Vaya Holding. Wenn ihr euch innerhalb der nächsten 4 Songs bei uns meldet, irgendjemand aus dem Vaya-Team, schnell zum Telefon. Ihr habt 4 Songs Zeit, 0512 20 80 10.

Das ist Live Radio at Work am Donnerstag und wir bringen euch eisgekühlte Getränke von Silberquelle in die Arbeit. Der Live Radio Durstlöscher ist unterwegs. Vor zwei Songs aufgerufen die Firma Wire Holding aus Kemmerton. Liebe Victoria Gabriel oder irgendwer aus eurem Team, jetzt schnell bei uns anrufen. 0512 20 80 10. Es sind nur noch zwei Songs Zeit.

0: Schönen Vormittag, Live-Radio at Work im Hitsommer und die nächste Ladung Erfrischungsgetränke geht raus.
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0: Firma bei uns anmelden und kalte Getränke gewinnen fürs ganze Team. Fast 4 Songs aufgerufen, Via Holding aus Kemmerton. Und das Telefon hat rechtzeitig bei uns geklingelt.
2: Ich bin die Nadine. Meine Mama hat mich gerade angerufen. Ich muss ganz schnell bei Live-Radio anrufen, weil eben meine Firma aufgerufen worden ist. Bin ich ganz hektisch durch die ganze Firma gelaufen und keiner hat Bescheid gewusst.
0: Habt ihr das Radio ausnahmsweise mal ein bisschen zu leise eingestellt gehabt?
2: Ja, leider.
0: Okay, hey, was macht ihr bei Via? Ihr vermietet Hotels oder Zimmer?
2: Genau. Also wir sind ein Hotelbetrieb, genau.
0: Alles klar. Und wir machen euch das Arbeiten ein bisschen leichter, bringen euch ganz viele eisgekühlte Safteln von Silberquelle ins Büro bei diesen heißen Temperaturen. Zumindest eine kleine Erfrischung.
2: Cool. Ja, wir dürfen nochmal jubeln.
0: Ihr freut euch.
2: Genau.
0: Sehr gut, wenn auch ihr gern so eine frische Überraschung möchtet, dann gleich anmelden, liveradio.tirol. Den nächsten Gewinner gibt's übrigens schon um 11.
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11: Um 10:05 heiße Temperaturen, Ausfälle bei der Ernte. Wird es bei uns in Tirol dadurch teurer? Das fragen sich aktuell viele, Beate Lehner.
12: Es wird teilweise teurer. Einen ganz großen Inflationsschub befürchtet das Institut für höhere Studien für Österreich aktuell nicht. Durch die Ernteausfälle könne es aber teilweise zu höheren Preisen, zum Beispiel bei Obst und Gemüse, kommen. Gleichzeitig könne manches aber auch billiger werden. Rindfleisch zum Beispiel. Durch die Dürre müssen Bauern mehr Tiere schlachten und durch das Überangebot können dann die Preise sinken, heißt es vom IHS. Das ist aber eher die Ausnahme, eher würden die Preise steigen als sinken. Brennender Bus auf der A13 Brennerautobahn. Der Busfahrer aus Italien merkt gestern am späten Nachmittag, dass es im Fahrgastraum raucht. Er kann noch rechtzeitig in eine Pannenbucht fahren und beginnt selbst den Brand zu löschen. Polizisten können das Feuer dann komplett ablöschen. Es wird niemand verletzt. Durch den Schaden tritt aber auf rund 200 Metern Öl aus. Und zurück im Training nach ihrem Rücktritt. Vom Rücktritt hat Skispringerin Lisa Eder heute bereits in Stams auf der Schanze trainiert. Die 25-jährige Salzburgerin hat eigentlich im April ihren Rücktritt verkündet. Jetzt macht sie aber doch weiter. Freude und Motivation seien zurück. Aktuell bereitet sich Eder in Stams auf die kommende WM-Saison vor. 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
11: A12 Intel-Autobahn Landegrichtung Innsbruck. Der Milsa-Tunnel war kurzzeitig gesperrt nach einem Unfall. Die Sperre ist aufgehoben mittlerweile. Es gibt aber noch Reststau und 10 Minuten mehr Fahrzeit. Dann B179 Fernpassstraße bei der Umfahrung Heiterwang. 15 Minuten plus wegen Überlastung in beiden Richtungen. Wir wechseln ins Unterland auf die A12. 10 Minuten plus bei der Ausreise nach Deutschland vorm Grenzübergang Kufstein-Kiefersfelden. Außerdem überlastet die Zentren von Kitzbühel und St. Johann rechnet jeweils bis zu 10 Minuten mehr dazu. Und B169 Zillertalstraße, Stau und eine Viertelstunde talauswärts. Mehr ab Stumm. Eure Staus und Blitzer bitte melden unter 0512 20 80 85. Gute Fahrt!
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0: Live Radio at Work am Donnerstag. Ich bin gerade vorher drauf gekommen, dass am Samstag ja Feiertag ist. Ich check das irgendwie immer so spät. Vielleicht geht's euch da ja gleich wie mir. Also den Wochenendeinkauf am besten heute oder morgen noch machen. Dafür ist dann am Samstag und am Sonntag viel Zeit für Schwimmbad und Co. Oder auch für das hier.
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2: Seefeld lädt zur White Night. Morgen Freitag ab 17 Uhr direkt im Ortszentrum von Seefeld. Alle weiteren Infos auf myseefeld.com. 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Dieses Wochenende Freitag und Samstag am Dorfplatz in Mils bei Hall. Von der Tegernseer Tanzelmusi bis zu den Lungauern. Es sind wieder viele Musikgruppen dabei. Infos und Tickets unter milser-kirchtag.at. Und zum in den Feierabend am 27. August beim Afterwork Sundowner am Marktplatz in Innsbruck mit DJ Manu ab 18 Uhr.
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2: Hier ist das Tirolwetter bei Live-Radio mit Lena Holzer. Täglich grüßt das Murmeltier auch heute wieder Sonnenschein von früh bis spät. Am Nachmittag wird es heiß mit bis zu 33 Grad. Aktuell messen wir in Trins und Fürgen 21 Grad. 24 sind es in Kitzbühel und 25 in Innsbruck. Gewitter sind auch heute wieder sehr unwahrscheinlich. Sommerfeeling dann auch morgen Freitag und am Wochenende. Die Live-Radio-Vorschau zeigt viel Sonne und Höchstwerte um und über 30 Grad. Gewitter gibt es dann ab Samstagabend und vor allem am Sonntag.
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2: Es ist 5 vor 11.
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10: Mit Helene Feichtenhofer. Den Österreicherinnen und Österreichern ist die Nachbarschaft wichtig. Deswegen betreiben 4 von 10 auch aktive Nachbarschaftshilfe, zeigt eine aktuelle ImmoScout24-Umfrage. Michael Schäder hat die Details.
11: Ganz vorne bei der Nachbarschaftshilfe sind kleinere handwerkliche Tätigkeiten, wenn jemand Hilfe braucht. 14% helfen auch älteren oder allein lebenden Nachbarn, übernehmen beispielsweise das Hunde- oder Katzensitten. 11% kümmern sich auch um Gemeinschaftsflächen wie Gärten oder den Innenhof. Was dabei auffällt, die Jüngeren zwischen 18 und 29 Jahren sagen, dass sie gerne bereit sind zu helfen, die Älteren zwischen 50 und 69 Jahren tun es dann auch tatsächlich.
10: Österreichs Polizei hat neue Bombenschutzanzüge bekommen. Die 8 Anzüge gehen an den Entschärfungsdienst. Sie sind notwendig geworden, weil bei der alten Schutzausrüstung die garantierte Schutzwirkung bereits abgelaufen ist. Gekostet haben die Spezialanzüge fast 500.000 Euro. Der Neusiedlersee, der größte Steppensee in Mitteleuropa, nähert sich seinem historischen Tiefststand. Mit 115 Metern über der Adria liegt der Wasserstand nur noch ein paar Zentimeter über dem bisherigen tiefsten Wert für Mitte August. Baden, Segeln, Surfen und teilweise auch Bootsfahrten sind aber trotzdem noch möglich. Vor Sardinien ist eine 30 Meter lange Luxusjacht gesunken. Ursache war ein Motorschaden, der einen Brand im Maschinenraum ausgelöst hat. Die 14 Menschen an Bord konnten rechtzeitig gerettet werden. Besonders bitter, der Besitzer hat die Yacht erst vor 4 Tagen übernommen.
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2: Einiges los im Unterland, A12 Inntal-Autobahn, Kufstein Richtung Bayern vom Grenzübergang Kiefersfelden dauert es 5 bis 10 Minuten länger. Die Zentren von Kitzbühel und St. Johann sind überlastet, rechnet jeweils bis zu 10 Minuten mehr ein. Dann B169, Zillertalstraße, Tal auswärts, Stop and Go ab Stumm und 15 Minuten plus, Tal einwärts dauert es zwischen Hippach und Meierhofen 10 Minuten länger. Und noch auf die B179, Fernpassstraße, Nassereit Richtung Reute, auf der Umfahrung Heiterwang 10 Minuten mehr Fahrzeit wegen Überlastung. Eure Staus und Blitzer bitte melden unter 0512 20 80 85. Danke und gute Fahrt.
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2: Gleich wieder ganz viele Songs, die nach Sommer klingen. Olivia Rodrigo ist dabei mit ihrer aktuellen Mega-Nummer Drop Dead. Davor kommt aber noch er hier.
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2: Damit das Arbeiten ein bisschen leichter ist bei dieser Hits, bringen wir euch spritzige Getränke von Silberquelle. Gleich anmelden auf liveradio.tirol. Und jetzt würden wir gern nach Innsbruck in die Klostergasse liefern. Und zwar ins CT-Institut Innsbruck, Computertomographie-Institut. Wir haben die Erfrischung für Andrea Flirlinger und ihr Team. Wenn ihr uns innerhalb der nächsten 4 Songs anruft, 0512 20 80 10 ist die Nummer. Gleich anrufen 0512 20 80 10.

0: 33 Grad am Nachmittag. Da hilft nur noch er.
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0: Gratis Erfrischungsgetränke für euch in der Arbeit. Vor 4 Hits aufgerufen, das CT-Institut in Innsbruck. Und?
2: Hallo, da ist Andrea vom CTI.
0: Ja, hallo, bitte, wie schnell warst du?
2: Ja, ich sitze gerade im Auto und habe gerade meinen Namen gerade.
0: Perfekt, und damit gewinnt ihr die nächste Wagenladung Silberquelle-Getränke für eure Firma.
2: Danke!
0: Wie schaut eure Arbeit aus? Wie können wir uns das vorstellen?
2: Ja, wir machen CT- und MRT-Untersuchungen und das eigentlich von 6 Uhr in der Früh bis um 8 am Abend. Also wir können eine Erfrischung gebrauchen.
0: Sehr gut. Also mit meinem Kreuzbandriss, damals hätte ich zu euch kommen müssen.
2: Ja, auf jeden Fall.
0: Awe. Okay, ja, danke, dass ihr allen so gut helft. Und jetzt helfen wir euch ein bisschen zumindest, was den Durst angeht, mit ganz, ganz vielen frischen Getränken.
2: Vielen, vielen Dank.
0: Und schöne Grüße ans Team.
2: Danke, richtig aus.
0: Und wir haben noch viele Safteln auf Lager, auch für eure Firma. Gleich anmelden, den nächsten Gewinner gibt's schon um 12.
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6: Um 11:35 die nächste Tiroler Gemeinde mit Problemen mit dem Leitungswasser. Bertelina.
7: Nach Zierl ist auch das Wasser in Rietz betroffen. Bei einer Kontrolle ist eine Belastung des Trinkwassers festgestellt worden. Tirol-Reporter Andi Leich.
8: Bei einer Routinekontrolle hat sich gezeigt, dass das Wasser in Rietz mit Bakterien belastet ist. Das Wasser der Kitztal-Stollenquelle wurde vorsorglich vom Netz genommen und das gesamte Leitungsnetz gestern Nachmittag desinfiziert. Das Wasser sei trinkbar, kann aber vorläufig nach Chlor riechen, heißt es von der Gemeinde. Ähnlicher Geruch auch in Zierl, wo das Wasser seit einem Unwetter letzte Woche verunreinigt ist. Es werden weiterhin Trinkwasserflaschen im Veranstaltungszentrum B4 ausgegeben.
7: Schwerer Kletterunfall in St. Johann. Ein 73-Jähriger stürzt gestern Nachmittag im Klettergarten Saubichl in St. Johann von einer Kletterwand ab. Wie genau es zum Unfall gekommen ist, steht nicht fest. Der Kletterer muss mit dem Rettungshubschrauber ins Krankenhaus geflogen werden. Und in Innsbruck könnten bald wieder Matches einer Fußball-Europameisterschaft stattfinden. Der ÖFB will die U21-Europameisterschaft im Jahr 2029 austragen. Unter den möglichen Spielstätten ist auch das Innsbrucker Tivoli-Stadion. Bisher gibt es nur die Absicht, der hat der Stadtsenat jetzt zugestimmt. Bis 21. September läuft die Bewerbungsfrist noch. Zuletzt hat es in Innsbruck ja 2008 EM-Matches im Tivoli-Stadion zu sehen gegeben. 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
6: Einiges los im Unterland, A12 Interl-Autobahn Kufstein Richtung Bayern vom Grenzübergang Kiefersfelden dauert es bis zu 10 Minuten länger. Bern 161, Pastorenstraße 25 Minuten plus am Weg durch Kitzbühel in Fahrtrichtung St. Johann. Dann ins Zillertal, Bern 169, Zillertalstraße talauswärts, Stop and Go ab Fügen und 15 Minuten mehr. Und noch auf die Bern 179 Fernpassstraße Nassereit Richtung Reute, auf der Umfahrung Heiterwang 10 Minuten plus wegen Überlastung. Und hier noch die neuesten Blitzer für Tirol, die gibt es nur bei uns auf Live-Radio. Es blitzt auf der Bern 178 Loferer Straße beim Ortsende von St. Johann, direkt bei der Abzweigung zur Pastorenstraße im 60er. Danke dir, Manfred. Eure Staus und Blitzer bitte melden 0512 2080 85.
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2: Hallihallo, liebe Lena. Schöne Grüße zu dir ins Studio. Wir melden uns gerade live aus dem wunderschönen Zillertal. Mit der Live-Radio-Sommertour geht es ja schön langsam in Richtung Finale. Und heute freuen wir uns sehr, dass wir endlich da sein dürfen. Und zwar in der wunderschönen Sommerwelt in Hippach. Bei mir steht jetzt der David, einer der Geschäftsführer der Sommerwelt. Lieber David, wie hart habt ihr jetzt gewartet, bis wir endlich kommen? Und was erwartet uns denn heute?
3: Ja, wir haben sehr, sehr hart gewartet. Also wir freuen uns wahnsinnig, dass ihr endlich jetzt da seid auf den dritten Anlauf. Wir haben heute wunderschönes Wetter, also ist mir jetzt unbedingt vorbeikommen. Also es ist traumhaft heute.
2: Was gibt es denn heute so für kleine Specials, unabhängig von der Sommertour, sage ich jetzt mal?
3: Also wir haben uns überlegt, wir lohnen einmal erstens alle Kinder, die heute vorbeikommen, werden von der Sommerwelt eingeladen auf ein Ballwürstel. Da haben wir extra Care gerichtet. Aber auch natürlich unter dem Vorsatz, weil wir heuer 30 Jahre Sommerwelt feiern und auf das sind wir extrem stolz. Aber nicht nur das haben wir haben ja heuer auch 50 Jahre Tennisclub, also wir haben einiges zu feiern heuer. Da ist nachher die große Feier am 22. August drüben bei uns auf der Anlage mit viel Kinderprogramm und einer Riesenparty nachts. Also das freut mich auch schon voll.
2: Richtig, richtig cool. Also ich glaube, viel mehr müssen wir da jetzt gar nicht mehr dazu sagen. Die Sommertour hat natürlich wieder ihr übliches Programm mit dabei. Limbo, Riesenwutzler, wir werden ein Luftmatratzenrennen machen, eine Arschbomben-WM und als großes Highlight werden wir heute am Nachmittag auch wieder die Torschusswand spielen, wo es ein nigelnagelneues Auto zu gewinnen gibt. Und heuer ganz neu mit dabei ein E-Bike von Nox Cycles. Ganz easy zu gewinnen. Also ich glaube, lieber David, vorbeikommen lohnt sich heute auf jeden Fall, oder?
3: Auf jeden Fall. Kommt vorbei. Wegen dem Auto braucht es nicht mehr kommen, weil das bin ich jetzt dann gleich.
2: Da lassen wir uns überraschen. Liebe Leute, wir freuen uns auf euch.
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7: Hier ist das Tirolwetter bei Live-Radio mit Nora Nöckler. Es geht durch den nächsten heißen Sommertag.
8: Bis zu 34 Grad können es heute werden. Aktuell messen wir in Jenbach 27 Grad, in Innsbruck und in Landeck sind es schon 28 Grad. Dazu gibt es heute Sonne pur den ganzen Tag. Die wenigen Wolken bleiben harmlos. Die Live-Radio-Vorschau zeigt, genau so geht es weiter. Morgen Freitag Sonne von früh bis spät bei bis zu 34 Grad. Auch der Samstag ist wieder heiß und sonnig. Da gehen sich sogar bis zu 35 Grad aus. Am Nachmittag kann es im Süden des Landes und in Osttirol auch einige Wärmegewitter geben.
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7: Es ist kurz vor 12.
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10: Mit Helene Feichtenhofer. Die Notfallmedikamente für Wespenallergiker werden langsam knapp. Wenn man eines bestellen will, kann es derzeit zu längeren Wartezeiten kommen, sagt uns Gerhard Kobinger von der Apothekerkammer.
11: Es ist nicht angenehm, wenn man das jetzt in der Apotheke nicht bekommt. Es soll am 7. September wieder verfügbar sein. Und bis dorthin müsste man sich halt behelfen, entweder mit einem Jex, wenn es denn einen gibt, oder mit einer Kinderdosierung vom EpiPen. Er ist erhältlich und ab 7. September sollte eben alles wieder verfügbar sein und rundlaufen.
10: Der Grund für den aktuellen Engpass: einerseits ist heuer ein starkes Wespenjahr und zwar in ganz Europa und andererseits reagieren immer mehr Menschen allergisch auf Stiche. Das Burgenland will wie geplant ab dem Beginn des kommenden Jahres eine Lkw-Maut starten auf 3 Landesstraßen. Sie soll für Fahrzeuge über 3,5 Tonnen gelten. Die Jahresvignette für die Lkw soll zwischen 650 und 1.000 Euro kosten. Mit dem Geld sollen die Landesstraßen instand gehalten werden. Wegen des zu niedrigen Wasserstands an der Donau schaltet Rumänien sein einziges Kernkraftwerk komplett ab. Das Kraftwerk liegt im Osten des Landes an einem Donauarm und produziert normalerweise ein Fünftel des rumänischen Strombedarfs. Erst vor 10 Tagen hatte Rumänien versucht, einen Felsen zu sprengen und damit mehr Wasser in Richtung des Kraftwerks zu leiten. Nach 2 Jahren Zählen weiß man nun, dass es im Wiener Tiergarten Schönbrunn 134 unterschiedliche Schmetterlingsarten gibt. Über 90% von ihnen sind Nachtfalter. Unter anderem deswegen hat das Zählen der unterschiedlichen Arten so lange gedauert. Österreichweit sind rund 4000 Schmetterlingsarten bekannt.
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8: Viel Reiseverkehr im Unterland. Wir starten auf der A12 Inntal-Autobahn Kufstein Richtung Bayern. Vor dem Grenzübergang Kiefersfelden dauert es 10 bis 15 Minuten länger. B161 Bastunstraße, 25 Minuten mehr Fahrzeit am Weg durch Kitzbühel in Fahrt Richtung St. Johann. Dann auf die B169 Zillertalstraße, talauswärts staut sich's ab Schlitters und gibt ein Plus von 10 Minuten. Und noch ins Außerfern auf die B179 Fernpassstraße, Nassereit Richtung Reute. Zwischen Heiterwang und Reute dauert es aktuell 5 Minuten länger wegen Überlastung. Staus und Blitzer jederzeit melden unter 0512 20 80 85.
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7: Mahlzeit, 34 Grad am Nachmittag und eine 100%ige Wahrscheinlichkeit auf Durst.
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7: Anmelden auf liveradio.tirol, Live-Radio hören und mit etwas Glück Kaltgetränke fürs ganze Team gewinnen. Die nächste Gewinnerfirma ist aus dem Oberland. Wir würden gern nach Landeck kommen, an einen Ort, wo es ziemlich funkelt. Wir kommen zum Juwelier Winkler. Der Emanuel Glender hat sich und sein Team angemeldet. Jetzt müsst ihr uns nur noch anrufen. 0512 20 80 10, Juwelier Winkler aus Landeck. Ich hoffe, wir hören uns gleich. 4 Songs Zeit zum Anrufen. 0512 20 80 10.

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0: Löscht den Durst jetzt beim Juwelier Winkler in Landeck.
2: Hallo, das ist die Klara vom Winkler in Landeck.
0: Ah, jetzt habe ich mir schon gedacht, hat sie es vielleicht nicht gehört, zweiter Song.
2: Ja, wir haben es doch noch geschafft.
0: Gut, wir bringen euch fürs ganze Team Erfrischungsgetränke. Wie groß ist die Freude?
2: Ja, sehr groß. Echt, absolut super. Wir freuen uns wahnsinnig, dass wir da gewonnen haben. Super von euch, dass ihr es die Aktion macht.
0: Das freut uns natürlich auch. Was steht heute noch am Plan?
2: War viel Arbeit. Wir sind zwar in der Werkstatt und draußen ist auch was los im Geschäft.
0: Wie ist es jetzt gerade? Viele Verlobungsringe?
2: Ja, im Sommer wird gern geheiratet, deswegen natürlich auch viel Verlobungsringe zurzeit. Ja.
0: Na wunderschön.
2: Genau, ja.
0: Schon ein schöner Job, oder? Beim Juwelier zu arbeiten.
2: Super Job, doch.
0: Ja, egal ob ihr beim Juwelier im Büro, am Bau oder im Friseursalon arbeitet. Wir kommen auch zu euch. Gleich anmelden auf liveradio.tirol. Morgen geht's weiter um 10, 11 und 12 gibt's die nächsten Gewinner.
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10: Mahlzeit, hier ist das Tirolwetter bei Live Radio mit Nora Nöckler und heute kommen wir wieder richtig in Schwitzen.
11: Für die Mittagspause draußen in der Sonne ist es jetzt schon zu heiß. 29 Grad sind es in Innsbruck und in Telfs, 30 Grad in Haiming. Bis zu 34 Grad werden es heute noch. Dazu gibt es den ganzen Tag Sonnenschein pur. So geht es auch die nächsten Tage weiter, das zeigt die Live Radio Vorschau. Morgen Freitag wieder viel Sonne mit Temperaturen bis zu 34 Grad. Der Samstag startet auch heiß und mit viel Sonne, bis zu 34 Grad auch wieder. Am Nachmittag steigt dann die Wahrscheinlichkeit für Gewitter, speziell im Süden des Landes und in Osttirol kann es da blitzen und donnern.
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10: Um kurz vor 12:30, aktuell geht es um viel Geld für die Tiroler Krankenhäuser. Andi Leich.
14: Jedes Jahr entgeht den Krankenhäusern enorm viel Geld, weil sie bei uns viele Patienten aus anderen Bundesländern behandeln. Deswegen soll künftig direkt statt über Umwege verrechnet werden. Tirol-Reporterin Beate Lehner.
15: Aktuell bekommt Tirol über den Finanzausgleich rund 30 Millionen Euro fürs Behandeln von Patienten aus anderen Bundesländern. Viel zu wenig, so die Kritik, den Tiroler Spitälern entgehen über 100 Millionen Euro. Ähnlich in Wien, deswegen hat der Wiener Bürgermeister Michael Ludwig vorgeschlagen, direkt zu verrechnen. Jenes Bundesland, in dem der Patient wohnt, zahlt direkt an das Bundesland, in dem behandelt wird, nicht erst später über den Finanzausgleich. Auch Tirol ist für diesen Vorschlag konkret. Gespräche soll es im Herbst geben.
14: Leichenfund in Innsbruck. In einem Stiegenhaus in der Kranebitter Allee wird gestern ein Mann tot aufgefunden. Die Polizei hat erst eine Gewalttat vermutet. Die Kriminalpolizei hat die Ermittlungen aufgenommen. Die Obduktion hat den Verdacht dann aber nicht bestätigt. Wie der Marokkaner umgekommen ist, ist noch nicht bekannt. Und in Kirchberg tritt Bürgermeister Helmut Berger zurück. Der SPÖ-Ortschef hat den Schritt bereits angekündigt. Jetzt hat er es offiziell gemacht. Bis der Gemeinderat über die Nachfolge entscheidet, übernimmt Vizebürgermeister Josef Eisenmann die Geschäfte des Ortes. 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
10: Wir schauen zum Reiseverkehr im Unterland. A12 Inntal-Autobahn Kufstein Richtung Bayern, vorm Grenzübergang Kiefersfelden dauert es 5 bis 10 Minuten länger. B161 Bastunstraße durch Kitzbühel in Fahrt Richtung St. Johann braucht ja noch 5 bis 10 Minuten länger aktuell. Staus und Blitzer bitte melden 0512 20 80 85.
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0: Live Radio at Work im Hitsommer und Donnerstag ist Kinotag.
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0: Ein neuer Eberhofer Krimi ist da und den hat sich unser Kinokleber natürlich schon einmal für uns angeschaut.
2: Diese Woche gibt's Nachschub für alle Fans von bayerischen Krimis. Dorfpolizist Franz Eberhofer feiert sein großes Kinojubiläum. Steckerlfisch-Fiasko ist der 10. Film der Kult-Krimi-Reihe und in dem gibt's alles, was die Fans der Filme und der Bücher so lieben.
3: Steckerlfisch, Paulus, hat's erwischt.
4: Wo ist die Leiche?
3: Rudi? Du stinkst wie ein Iltis.
4: Ich mache einen Selbstversuch.
5: Wie lange es dauert, bis die Vögel wegen deiner Aura vom Himmel fallen?
4: Der war gut.
2: Ja, der Franz hätte es eigentlich gerne ruhig. Aber dann wird plötzlich der Steckerlfischkönig ermordet. Franz steht jetzt zwischen den Fronten zweier Familienclans. Daheim hat er es auch nicht ruhig, denn die Frau will Bürgermeisterin werden und der Sohn steht als Ballettstar auf der Bühne. Und damit geht's ordentlich rund. Steckerlfisch-Fiasko liefert genau das, was Fans an der Reihe so lieben. Den bayerischen Humor, skurrile Figuren und einen absoluten Kultpolizisten, der es, glaube ich, auch in der Zukunft nicht ruhig haben wird.
0: Die Filme sind ein Highlight, unfassbar witzig und wir haben Tickets für euch reserviert. In einem der Tiroler Cineplex Kinos gleich anrufen unter 0512 20 80 10.
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14: Hier ist das Tirolwetter bei Live-Radio mit Nora Nöckler. Sonne pur heute den ganzen Tag.
15: Strahlend blauer Himmel und kaum eine Wolke in Sicht. Dazu gibt's heiße Temperaturen. 29 Grad in Mayrhofen, 30 Grad sind's jetzt schon in Innsbruck und in Ruppen. 34 Grad können sich noch ausgehen. Auch die nächsten Tage kommen wir wieder richtig ins Schwitzen. Das zeigt die Live-Radio-Vorschau. Morgen Freitag gibt's wieder bis zu 34 Grad und unzählige Sonnenstunden. Übermorgen Samstag startet mit viel Sonne und heißen 34 Grad. Am Nachmittag kann es in Osttirol und im Süden Nordtirols das ein oder andere Gewitter geben.
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18: Mit Martina Steidl. Der digitale Führerschein ist bisher schon 1,2 Millionen Mal ausgestellt worden. Noch beliebter ist aktuell nur der digitale Zulassungsschein mit 1,3 Millionen geladenen Nachweisen. Die Dokumente können in der App e-Ausweise angezeigt werden, die seit 2023 mehr als 3 Millionen Mal heruntergeladen wurde. Zieht Digitalstaatssekretär Pröll Bilanz, nach einem Update soll die App noch einfacher zu bedienen sein. Die Notfallmedikamente für Wespenallergiker werden langsam knapp. Wenn man bestellen will, kann es derzeit zu längeren Wartezeiten kommen, sagt uns Gerhard Kobinger von der Apothekerkammer. Den sogenannten EpiPen sollten aber ausschließlich auch Allergiker verwenden.
19: Wenn man weiß, man ist allergisch und hat das vom Arzt verordnet bekommen, dann Spritzen dann sofort geben. Ja. Aber jetzt nicht, da ist jetzt jemand von einer Wespe gestochen worden. Ich habe den zufällig dabei und den spritze ich etwas bitte nicht.
18: Anfang nächsten Monats soll der notwendige EpiPen für Allergiker wieder in den heimischen Apotheken verfügbar sein, so Kobinger. Der Entschärfungsdienst der Polizei hat 8 neue Bombenschutzanzüge bekommen. Die kosten dafür fast 500.000 Euro. Die neuen Anzüge sind notwendig geworden, weil die garantierte Schutzwirkung abgelaufen ist. 2025 sind die Spezialisten zu fast 470 Einsätzen in ganz Österreich ausgerückt, um etwa altes Kriegsmaterial wie Bomben oder Granaten zu entschärfen. Vor Sardinien ist eine 30 Meter lange Luxusjacht gesunken. Ursache war ein Motorschaden, der einen Brand im Maschinenraum ausgelöst hat. Die 14 Menschen an Bord konnten rechtzeitig gerettet werden. Bitter für den Besitzer, er hatte die Yacht erst 4 Tage zuvor übernommen.
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15: Bisschen Reiseverkehr gibt's noch im Unterland. Auf der A12 Inntal-Autobahn Kufstein Richtung Bayern. Vorm Grenzübergang Kiefersfelden dauert's noch 5 bis 10 Minuten länger. Dann auf die B178 Loferer Straße. Stau auf Höhe Schäffau und ein Plus von 10 bis 15 Minuten aktuell wegen Arbeiten. Staus und Blitzer bitte melden 0512 20 80 85. Gute Fahrt.
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14: Wo findet der Song Contest 2027 statt? Also Bulgarien ist klar, aber welche Stadt? Ist es Sofia oder doch nicht? Wir schauen es uns gleich an bei Hashtag heute in 4 Hits. Los geht's jetzt mit zwei sehr guten Freunden, Shabuzi und Miles Smith.

0: Und jetzt starten wir die bunten Meldungen des Tages.
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0: Eine irre Geschichte in den USA. Eine Frau fährt für einen Snack in den Supermarkt und kommt mit einem Lottogewinn wieder nach Hause. An die Laich.
2: Das wünschen wir uns wohl alle irgendwie. Mhm. Schreibt die North Carolina Education Lottery auf Instagram. Ebony Jacobs aus Fayetteville wollte ihm noch nur kurz ihrer Tochter einen Snack kaufen, hat spontan noch ein Rubbellos dazugenommen und das dann im Auto aufgerubbelt und große Augen gemacht. Das Los war 200.000 Dollar wert. Boah. Mit dem Geld will die Familie jetzt unter anderem ein neues Auto kaufen und auf Urlaub fahren. Und der Snack ist wahrscheinlich auch größer ausgefallen als geplant.
0: Es könnte ja so einfach sein.
2: Ja.
0: Die nächste Gastgeberstadt für den Eurovision Song Contest steht fest und da gibt es dieses Mal eine Überraschung.
2: Den letzten ESC in Wien hat ja Bulgarien gewonnen, damit war das Gastgeberland schon mal fix. Im Rennen um den genauen Austragungsort hat aber die Hauptstadt Sofia jetzt überraschend den Kürzeren gezogen. Der ESC wird nächstes Jahr in Burgas stattfinden, einer Stadt an der bulgarischen Schwarzmeerküste. Die ist in etwa so groß wie Linz. Die hat das Rennen gemacht, weil das Gesamtpaket aus Erreichbarkeit, Übernachtungsmöglichkeiten und technischer Ausstattung so gut ist.
0: Okay, und die sind fast schon ein Dauerbrenner bei Hashtag heute, die Mini-Mozarts in Salzburg.
2: Ich liebe sie. Eigentlich eine imposante Ausstellung zum 270. Geburtstag des berühmten Komponisten. 230 goldene Mini-Mozart-Figuren sind da im Mirabellgarten aufgestellt worden. Nur haben wir vor 2 Wochen bei Hashtag heute schon darüber geredet, dass leider immer mehr von diesen Figuren verschwinden. Jetzt ist es leider soweit, dass die Ausstellung deshalb frühzeitig abgebrochen werden muss, weil von den 230 Mini-Mozarts sind nämlich nur mehr um die 20 übrig. Der Rest ist gestohlen worden. Der Künstler war leider auf Urlaub, hat keine nachproduzieren können und ja, damit war es das jetzt leider.
0: Solche Gauner.

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4: Meine Freundin, die Lena.

0: Andere ist aber wiederum auch billiger. Das Institut für höhere Studien erwartet keinen großen Teuerungsschub. Die Dürre dürfte sich nur teilweise auswirken. Tirol-Reporterin Beate Lehner.
1: Ein moderates Plus könne es vor allem bei Obst und Gemüse geben, heißt es vom IHS. Auch Eier zum Beispiel könnten teurer werden. Es gibt aber auch die Gegenseite. Bei Rindfleisch erwarten sich die Ökonomen des IHS sogar günstigere Preise. Durch die Trockenheit gibt es zu wenig Futter. Das wird dazu führen, dass Bauern mehr Tiere schlachten müssen und das Überangebot könne die Preise drücken. Das ist aber eher ein Einzelfall. Insgesamt werden die Preise eher steigen.
0: Schwerer Kletterunfall in St. Johann. Ein 73-Jähriger stürzt gestern Nachmittag im Klettergarten Saubichl in St. Johann von einer Kletterwand ab. Wie genau der Unfall passiert ist, steht noch nicht fest. Der Kletterer muss mit dem Rettungshubschrauber ins Krankenhaus geflogen werden. Und in Innsbruck ist eine stark frequentierte Rad- und Fußwegkreuzung aufpoliert worden. Jene beim Spielplatz Maria-Hilf-Park. Dort treffen Radfahrer, die von Hötting kommen, auf den Inntal-Radweg. Dementsprechend viel ist los. Die Stadt hat jetzt unter anderem den Belag erneuert, der durch Baumwurzeln beschädigt worden ist. 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
3: Mit Nora Nöckler. Einen Staupunkt haben wir aktuell am Aachensee über den Kasbach. Plant da im Bereich der Baustelle in beide Richtungen 5 Minuten mehr ein. Wenn ihr noch was entdeckt, Staus und Blitzer jederzeit melden unter 0512 20 80 85. Gute Fahrt.
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0: Auf liveradio.tirol könnt ihr noch schnell für euer Lieblingsschnitzel mit Pommes abstimmen. In der langen Liste findet ihr auch das Gasthaus Mariathal. Chefin Claudia, was ist denn euer Schnitzelgeheimnis?
2: Wir schauen halt wirklich total auf die Regionalität, gell? Also das Fleisch haben wir jetzt zum Beispiel im Schweinefleisch von Gramsacht und Brandenburg außer von Zimmererhof haben wir das Kalbfleisch. Und bei uns wird halt Schnitzel einfach nur in Butter ausgebacken, gell? Mm. Was jetzt nicht überall noch viel kommt. Und es wird halt mit Liebe zubereitet und serviert, gell? Ich weiß nicht, vielleicht hat das was mit den Nazi-Tarnen.
0: Das hat sicher damit zu tun. Wie viel Butter braucht man da am Tag?
2: Viel, weil es geht schon ein bisschen was.
0: Ja, da ist schon ein bisschen eine Kalorienbombe dann in der Pfanne rein.
2: Ja, das schon, aber das zahlt sich aus, gell?
0: Beim Schnitzel und beim guten Essen, da ist das doch völlig wurscht. Wir zählen nicht die Kalorien, sondern nur eure Stimmen, also gleich noch voten bei den Live-Radio-Frühstartern. Erfahren wir morgen dann die Plätze 1 bis 3.
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2: Hier ist das Tirolwetter bei Live-Radio mit Nora Nöckler. Die Hitzewelle hat uns weiter fest im Griff.
12: 34 Grad könnten sich heute noch ausgehen. Aktuell messen wir 30 Grad in Schwaz. 31 Grad sind es schon in Innsbruck und in Telfs. Dazu brennt die Sonne vom Himmel runter. Nur eine leichte Brise weht durch die Täler. Die kühlt uns heute aber auch nicht ab. Die Live-Radio-Vorschau zeigt, morgen und übermorgen nochmal ganz ähnlich. Erst am Samstagabend werden Gewitter wieder etwas wahrscheinlicher. Der Sonntag ist dann generell gewitteranfällig.
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2: Weiter geht's mit den Infos zur Stunde. Es ist 2:05.
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14: Mit Martina Steidl. Die Menschen in Österreich gehen weniger oft in Krankenstand. 9,1 Tage waren es im Schnitt im Vorjahr, meldet die Statistik Austria. Ein historischer Tiefststand. Mehr von Michael Scheder.
15: Vor über 60 Jahren haben Krankenstände im Schnitt 18 Tage gedauert. Heutzutage sind es nur mehr 9 Tage. Dieses Bild täuscht aber ein bisschen. Wenn man nur die Menschen rechnet, die arbeiten, sind es immer noch an die 15 Tage. Das ist immer noch höher als während der Pandemie. Vor allem Atemwegserkrankungen seien seitdem dazugekommen, steht im Fehlzeitenreport vom WIFO.
14: Jeder Krankenstandstag ist einer zu viel, heißt es vom ÖGB, der mehr Prävention und bessere Arbeitsbedingungen fordert. Der digitale Führerschein ist bisher schon 1,2 Millionen Mal ausgestellt worden. Noch beliebter ist aktuell nur der digitale Zulassungsschein mit 1,3 Millionen geladenen Nachweisen. Die Dokumente können in der App e-Ausweise angezeigt werden, die seit 2023 mehr als 3 Millionen Mal heruntergeladen wurde. Zieht Digitalstaatssekretär Pröll Bilanz, nach einem Update soll die App noch einfacher zu bedienen sein. Wegen des zu niedrigen Wasserstands an der Donau schaltet Rumänien sein einziges Kernkraftwerk nun komplett ab. Das Kraftwerk liegt im Osten des Landes an einem Donauarm und produziert normalerweise ein Fünftel des rumänischen Strombedarfs. Erst vor 10 Tagen hat Rumänien noch versucht, einen Felsen zu sprengen, um damit mehr Wasser in Richtung des Kraftwerks zu leiten. Der Song Contest nächstes Jahr findet im bulgarischen Burgas am Schwarzen Meer statt. Das hat heute das bulgarische Fernsehen gemeldet. Die Touristenhochburg hat sich gegen die Hauptstadt Sofia durchgesetzt. Das Finale des Musikwettbewerbs ist für den 15. Mai 2027 geplant.
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12: Gerade reingekommen auf der A12 Inntal-Autobahn Innsbruck-Fahrt Richtung Kufstein, kurz vor der Baustelle bei Wattens, steht ein defektes Fahrzeug. Ihr kommt aber gut daran vorbei, fahrt in diesem Bereich trotzdem vorsichtig. Und bitte nicht zu schnell, die neuesten Blitzer für Tirol nur hier bei uns auf Live-Radio. Und zwar auf der B171 in Mils wird gegenüber vom Autohaus Oberhofer geblitzt. Danke Aaron fürs melden. Staus und Blitzer bitte melden 0512 20 80 85. Gute Fahrt.
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2: Weiter durch die warme Woche. Lena hier mit drei Songs aus einem genialen Musikjahrzehnt. Die 2000er, jetzt Flo Rida, Pink und Linkin Park. Super Einstimmung übrigens für morgen. Der Flashback Friday von 9 bis 19 Uhr mit ausschließlich Songs aus den 80ern, 90ern und 2000ern. Habt einen schönen Nachmittag und kühlt's euch gut ab.

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1: Seefeld lädt zur White Night. Morgen Freitag ab 17 Uhr direkt im Ortszentrum von Seefeld. Alle weiteren Infos auf myseefeld.com. Der Milser Kirchtag. Dieses Wochenende Freitag und Samstag am Dorfplatz in Mils bei Hall. Von der Tegernseer Tanzelmusi bis zu den Lungauern. Es sind wieder viele Musikgruppen dabei. Infos und Tickets unter milser-kirchtag.at. Und zum in den Feierabend am 27. August beim Afterwork Sundowner am Marktplatz in Innsbruck mit DJ Manu ab 18 Uhr.
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0: Und zurück im Training. Nach ihrem Rücktritt vom Rücktritt hat Skispringerin Lisa Eder heute bereits in Stams auf der Schanze trainiert. Die 25-jährige Salzburgerin hat eigentlich im April ihren Rücktritt verkündet. Jetzt macht sie doch weiter. Freude und Motivation seien zurück. Aktuell bereitet sich Eder in Stams auf die kommende WM-Saison vor. 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
2: Einen Staupunkt haben wir aktuell auf der B179 Fernpassstraße Nassereit Richtung Füssen. Kurz vor dem Grenztunnel Füssen staut sich's wegen Überlastung und gibt ein Plus von 10 bis 15 Minuten. Staus und Blitzer bitte melden 0512 20 80 85. Gute Fahrt.
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13: Schönen Donnerstagnachmittag. Hier ist das Tirolwetter bei Live-Radio mit Nora Nöckler um 5:05. Wir schwitzen uns durch den Tag.
14: 31 Grad messen wir aktuell in Innsbruck und in Fügen. 33 Grad sind es jetzt schon in Landeck. 34 Grad können es noch werden. Dazu brennt die Sonne gnadenlos. Kaum eine Wolke ist am Himmel zu sehen. Genauso geht es auch die nächsten Tage weiter. Das zeigt die Live-Radio-Vorschau. Morgen Freitag Sonne von früh bis spät bei bis zu 34 Grad. Auch der Samstag ist wieder heiß und sonnig. Da kann sich sogar bis zu 35 Grad ausgehen. Am Nachmittag kann es da im Süden des Landes und in Osttirol einige Wärmegewitter geben.
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16: Mit Martina Steidl. Österreich, Deutschland, die Niederlande, Dänemark und Griechenland sollen mit Uganda über ein Rückführungszentrum verhandeln. Läuft alles nach Plan, soll der Betrieb schon nächstes Jahr starten, schreibt eine griechische Zeitung. Das österreichische Innenministerium will diese Berichte vorerst nicht bestätigen. In dem Zentrum könnten bis zu 10.000 Migranten untergebracht werden, deren Asylanträge in den EU-Staaten abgelehnt wurden. Die Menschen in Österreich gehen weniger oft in Krankenstand. 9,1 Tage waren es im Schnitt im Vorjahr, meldet heute die Statistik Austria. Jeder Krankenstandstag ist dennoch einer zu viel, heißt es vom ÖGB. Claudia Neumeier-Stickler vom Gesundheitsreferat der Gewerkschaft plädiert für mehr Prävention und sieht auch die Arbeitgeber gefordert.
17: Da braucht es Vorkehrungen für bessere Bedingungen am Arbeitsplatz. Da muss besonders darauf geachtet werden, dass vor Überlastung, vor körperlicher, aber auch vor psychischer Überlastung geschützt wird. Es braucht aber gleichzeitig auch mehr Unterstützung für Menschen, die schon krank sind oder die krank werden. Weil Krankheiten, die durch die Arbeit entstehen, müssen auch als solche anerkannt werden.
16: Belastet sind vor allem Menschen in Berufen mit körperlicher Arbeit. Dazu zählen auch Pflegeberufe. Lkw-Fahrverbote zu lockern ist in Österreich derzeit kein Thema. Hintergrund: einige deutsche Bundesländer haben wegen der Dürre und den niedrigen Pegelständen auf den Wasserstraßen die Wochenend- und Feiertagsfahrverbote für Lkw teilweise aufgehoben. In Österreich funktioniere aber die Umverteilung von Gütern auf die Schiene und Straße gut. Man müsse also an den bestehenden Regeln nichts ändern, heißt es aus dem Verkehrsministerium. Der Ausbruch des Ätna verursacht auf Sizilien hohe wirtschaftliche Schäden. Die Verluste in der Tourismusbranche dürften sich auf 24 Millionen Euro belaufen. Der Flughafen Catania bleibt wegen der Vulkanasche noch bis morgen früh 2 Uhr geschlossen. In der vergangenen Woche wurden rund 700 Flüge gestrichen. Hunderte weitere Verbindungen mussten auf andere Flughäfen verlegt oder neu organisiert werden. Ein Reisechaos ist die Folge.
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14: Wir schauen ins Außerfern auf die B179 Fernpassstraße. Nassereit Richtung Füssen zwischen Reutze Nord und dem Grenztunnel Füssen. Stau wegen Überlastung und ein Plus von 15 bis 20 Minuten aktuell. Und Unfall passiert in Arzl am Exerzierweg. Ihr werdet da wechselseitig an der Unfallstelle vorbeigeleitet. Fahrt in diesem Bereich vorsichtig. Staus und Blitzer jederzeit melden und unter 0512 20 80 85. Vielen Dank und gute Fahrt.
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13: Ja, wir schwitzen uns heute so richtig durch den Donnerstag Arbeitsnachmittag. Alle außer einer. Kollege Philipp Krambacher, der hat's fein im Schwimmbad. In 4 Hits schalten wir zu ihm ins Tivoli und schauen, wie es ihm da in der Arbeit geht im Tivoli. Ja, solche Arbeitskollegen braucht's auch noch. Jetzt gibt's mal 4 Hits am Stück. Schönen Nachmittag.

0: Hier ist Live-Radio von 3 bis frei. Die einen stöhnen und leiden unter der Hitze. Die anderen können gar nicht genug davon kriegen. Fakt ist, aber es ist schon auffallend lang, auffallend sommerlich. Unser Phil besucht heute die großen Gewinner von diesem Mega-Sommer 2026.
1: Phil unterwegs bringt gute Laune.
2: Ja, über mir, da strahlt die Sonne vom Himmel und vor mir, da strahlt mich die Rita an, Betriebsleiterin im Tivoli-Schwimmbad in Innsbruck. Hi Rita.
3: Hallo Philipp, schön dich wieder bei mir begrüßen zu dürfen.
2: Du, Sommer für dich, ich sage mal.
3: Durchaus positiv, der Sommer meines Lebens, sicher einer der besten Sommer die letzten 25 Jahre und wir hoffen, dass der Wettergott noch 3 Wochen ein bisschen durchhaltet.
2: Wie ist es dann, wenn man mal frei hat, auch in diesem Traumsommer jetzt aus deiner Perspektive, geht man dann ins Schwimmbad oder was machst du dann?
3: Also dann genieße ich dann doch eher die Ruhe, weil ich bin sehr viele Tage am Stück da und dann genießt man das schon, wenn es ein bisschen ruhiger ist.
2: Wenn einmal keine schreienden Kinder im Hintergrund sind.
3: Zum Beispiel.
2: Wobei, kannst du irgendwas aufdrehen oder so, die aufnehmen, dass da nicht irgendwie fad wird oder so am Balkon liegen und die Kinder trotzdem dabei
3: sind. Das tun wir dann bitte nicht. Wobei mir das Kindergeschrei weniger stört.
2: Sehr schön, so soll es sein. Du, wie ist Akkustand? Du hoffst noch auf 3 schöne Wochen. Deine Batterien wären so bis auch zum Grande Finale noch voll, oder? Du wirkst sehr motiviert.
3: Die heben bis zum Schluss durch und vielleicht auch noch ein bisschen länger.

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11: Um 3:35 im Unterland ist bald ein selbstfahrender Bus unterwegs an die Laich.
12: Die ÖBB testen im Rahmen des Europäischen Forums Alpbach Ende August einen selbstfahrenden E-Bus. Der hat Platz für 30 Fahrgäste und soll auf einer klar festgelegten Strecke unterwegs sein. Ein Sicherheitslenker ist bei uns aber vorerst trotzdem vorgeschrieben. Nach dem Test beim Forum Alpbach soll der Bus im Bezirk Bregenz eingesetzt werden. In der spanischen Hauptstadt Madrid sind solche selbstfahrenden Busse schon regelmäßig unterwegs. In Hopfgarten müssen Bergretter einen Gleitschirmpiloten von einem Baum holen. Der erfahrene Paragleiter streift gestern Nachmittag bei einer Kurve einen Wipfel. Dabei bleiben mehrere Leinen in den Ästen hängen. Der 66-Jährige verfängt sich in 30 Metern Höhe in der Baumkrone, kann aber selbst noch einen Notruf absetzen. Bergretter holen ihn dann unverletzt zurück auf den Boden. Und der Kufsteiner Landradmarathon feiert heuer sein 10-jähriges Jubiläum und das mit einem Teilnehmerrekord. Rund 1500 Starterinnen und Starter sind angemeldet. So viele wie noch nie, heißt es heute in einer Aussendung. Wegen des großen Andrangs ist die Anmeldung bereits geschlossen. Der Radmarathon steigt nächste Woche. 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
11: Das gibt's jetzt von uns mit Nora Nöckler.
13: Viel los auf der B179 Fernpassstraße Nassereitfahrt Richtung Füssen. Zwischen Reutenot und dem Grenztunnel Füssen staut sich's wegen über...
12: einen Notruf absetzen, Bergretter holen ihn dann unverletzt zurück auf den Boden. Und der Kufsteiner Landradmarathon feiert heuer sein 10-jähriges Jubiläum und das mit einem Teilnehmerrekord. Rund 1500 Starterinnen und Starter sind angemeldet. So viele wie noch nie, heißt es heute in einer Aussendung. Wegen des großen Andrangs ist die Anmeldung bereits

0: Wenn ihr noch was seht, Staus und Blitzer jederzeit melden. 0512 20 80 85. Vielen Dank und gute Fahrt.
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0: kurz nach 3:30. Yes, Live-Radio am Donnerstagnachmittag. 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
2: Hier ist das Tirolwetter bei Live Radio mit Nora Nöckler. Gleich haben wir es 5:05. Heute heißt Getränke kaltstellen.
3: Das ist sicher eine gute Idee zur Abkühlung von innen. Draußen ist jetzt nämlich richtig heiß. 31 Grad messen wir in Innsbruck und in Lienz. 33 Grad sind es in Ötz. Dazu gibt es Sonne pur mit kaum einer Wolke am Himmel. So geht es auch die nächsten Tage weiter. Das zeigt die Live Radio Vorschau. Morgen Freitag wieder viel Sonne mit Temperaturen bis zu 34 Grad. Der Samstag startet heiß und mit viel Sonne. Bis zu 34 Grad da auch wieder. Am Nachmittag steigt dann die Wahrscheinlichkeit für Gewitter. Speziell im Süden des Landes und in Osttirol kann es da blitzen und donnern.
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6: Mit Martina Steidl. In der beliebten italienischen Urlaubsregion Friaul-Julisch-Venetien toben weiter Waldbrände. Besonders betroffen ist die Provinz Udine. Die Brände flammen trotz Dauereinsatz der Feuerwehren immer wieder auf. Ein italienisches Löschflugzeug hat am Nachmittag auch erneut am Kärntner Weißensee Wasser aufgenommen. Die grenzüberschreitende Hilfe sei mit dem Nachbarland abgestimmt, heißt es aus Kärnten. Österreich, Deutschland, die Niederlande, Dänemark und Griechenland sollen mit Uganda über ein Rückführungszentrum verhandeln. Läuft alles nach Plan, soll der Betrieb schon nächstes Jahr starten, schreibt eine griechische Zeitung. Das österreichische Innenministerium will diese Berichte vorerst nicht bestätigen. In dem Zentrum könnten bis zu 10.000 Migranten untergebracht werden, deren Asylanträge in den EU-Staaten abgelehnt wurden. Verteidigungsministerin Tanner ist gegen mehr Gehalt für Zivildiener. Grundwehrdiener sollen ja durch die Wehrdienstreform künftig statt 630 1.000 Euro im Monat bekommen. Auch der Zivildienst soll verlängert werden. Für die Reform braucht es eine Zweidrittelmehrheit im Parlament, also auch die Stimmen der Grünen oder der FPÖ. Und für die Grünen ist mehr Geld für die Zivildiener eine Grundvoraussetzung. Einen schlafenden Eisbären zu wecken kann teuer kommen. Auf der norwegischen Inselgruppe Spitzbergen ist nun jemand dafür verurteilt worden und muss umgerechnet rund 4.500 Euro Strafe zahlen. Anfang August hatten Passagiere auf einem Schiff im Nordosten von Spitzbergen an Land einen schlafenden Eisbären entdeckt. Eine Person hat daraufhin das Nebelhorn betätigt und das Tier damit aufgeweckt. Die Identität des oder der Verurteilten ist nicht bekannt.
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3: Unfall passiert auf der B171 Tiroler Straße in Mils auf Höhe von Toyota Bacher. Ihr werdet wechselseitig an der Unfallstelle vorbeigeleitet. Dann ins Außerfern, B179 Fernpassstraße, Nassereitfahrt Richtung Füssen, zwischen Reute Nord und dem Grenztunnel Füssen, Stau wegen Überlastung und ein Plus von 25 Minuten aktuell. Und B198 Lechtalstraße, da staut sich durch Lecherschau, plant in Fahrtrichtung Reute im Baustellenbereich 5 bis 10 Minuten mehr ein. Wenn ihr noch was seht, Staus und Blitzer bitte melden 0512 20 80 85. Gute Fahrt.
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2: Ja, und wir haben für euren Donnerstag-Arbeitsnachmittag nur die Creme de la Creme eingeladen. Gleich der King of Pop, Michael Jackson, mit einer seiner größten Nummern, Billie Jean, und den neuen Bruce Springsteen haben wir auch mit dabei. So wird Sam Fender bezeichnet und er klingt schon sehr nach dem Boss. People Watching gleich mit dabei. Hier ist Live-Radio um 4.

0: beste Schnitzel mit Pommes im Land.
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0: Ja, und zwar von Kufstein über Landeck bis ins Außerfern, bis nach Reute. Her mit euren Schnitzeltipps. Kollege Philipp Grambacher ist nach Reute gefahren, extra um das Schnitzel bei Danielas Imbiss zu probieren.
2: Daniela, die Leute sagen, dein Schnitzel ist phänomenal. Was macht denn dein Schnitzel so gut?
3: Vielleicht, weil es eine große Portion ist.
2: Riesengroß?
3: Ja.
2: Regional hast du gesagt, Fleisch hast du vom Metzger einmal da ums Eck.
3: Von Metzgerei Kastner und das Brot von der Bäckerei Jenewein.
2: Und es wird gemacht mit viel Liebe, nehme ich an.
3: Ja, sehr. Ja.
2: Wie lange hast du gebraucht, um dein Schnitzel zu perfektionieren? Ist das erste Schnitzel auch schon so gut gelungen oder war das so ein Verlauf über Jahre und Jahre, dass es immer besser und besser worden ist?
3: Über Jahre ist immer. Umso öfter die Leute das gegessen haben,
2: umso besser wird der Schnitzel.
3: Genau, ja.
0: Oh, das klingt doch so gut. Sagt ihr auch, Danielas Imbiss, da ist der Schnitzel konkurrenzlos. Dann macht's mit oder schickt uns euer Lieblingsschnitzellokal aus Tirol. Online auf liveradio.tirol.
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17: Und da sind wir. Hier ist das Tirolwetter bei Live Radio mit Nora Nöckler. Gleich haben wir es 5 vor halb 5. Heute schmeckt das Eis besonders gut.
0: Bei diesen Temperaturen ist ein kaltes Eis eine erfrischende Abkühlung. 31 Grad sind es aktuell in Innsbruck, 32 Grad in Mayrhofen und 33 Grad in Landeck. Dazu gibt es viel Sonne und nur ein paar wenige Wolken, die ein bisschen Schatten spenden könnten. Auch die nächsten Tage kommen wir wieder richtig ins Schwitzen, das zeigt die Live-Radio-Vorschau. Morgen Freitag gibt es wieder bis zu 34 Grad und unzählige Sonnenstunden. Übermorgen Samstag startet mit viel Sonne und heißen 34 Grad. Am Nachmittag kann es in Osttirol und im Süden Nordtirols das ein oder andere Gewitter geben.
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17: Aktuell geht es um viel Geld für die Tiroler Krankenhäuser, Andi Laich.
20: Jedes Jahr entgeht den Krankenhäusern enorm viel Geld, weil bei uns viele Patienten aus anderen Bundesländern behandelt werden. Deshalb soll künftig direkt statt über Umwege verrechnet werden, Tirol-Reporterin Beate Lehner.
21: Aktuell bekommt Tirol über den Finanzausgleich rund 30 Millionen Euro fürs Behandeln von Patienten aus anderen Bundesländern. Viel zu wenig, so die Kritik, den Tiroler Spitälern entgehen über 100 Millionen Euro. Ähnlich in Wien, deswegen hat der Wiener Bürgermeister Michael Ludwig vorgeschlagen, direkt zu verrechnen. Jenes Bundesland, in dem über den Finanzausgleich rund 30 Millionen Euro fürs Behandeln von Patienten aus anderen Bundesländern. Viel zu wenig, so die Kritik, den Tiroler Spitälern entgehen über 100 Millionen Euro. Ähnlich in Wien, deswegen hat der Wiener Bürgermeister Michael Ludwig vorgeschlagen, direkt zu verrechnen. Jenes Bundesland, in dem der Patient wohnt, zahlt direkt an das Bundesland, in dem

0: plant da in den üblichen Staupunkten 5 bis 10 Minuten mehr ein. Stau gibt es auch durch Lanz. Auf der Römerstraße in Fahrtrichtung Aldrans gibt es ein Plus von 5 bis 10 Minuten. Da wird gearbeitet. Und bitte nicht zu schnell. Die neuesten Blitzer für Tirol nur hier bei uns auf Live-Radio. Auf der B179 Fernpassstraße wird in Wengle der 60er kontrolliert. Danke Roland fürs Melden. Staus und Blitzer jederzeit melden unter 0512 20 80 85.
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20: Punkt genau, 5 vor 5, hier ist das Tirolwetter bei Live-Radio mit Nora Nöckler. Richtig heiß ist es heute.
21: 31 Grad sind es in Innsbruck, 32 Grad in Fügen und immer noch 33 Grad in Haiming. Dazu Sonne pur und nur einige wenige Wolken. Die bleiben heute auch den ganzen Abend über harmlos. Die Live-Radio-Vorschau zeigt, morgen und übermorgen nochmal ganz ähnlich. Erst am Samstagabend werden Gewitter wieder etwas wahrscheinlicher. Der Sonntag ist dann generell gewitteranfällig.
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22: Mit Martina Steidl. Irland sagt mit dem Gesetz Janice Law Gewaltverbrechen an Frauen den Kampf an. Mit dem Gesetz soll es ein Register von verurteilten Gewalttätern geben, öffentlich einsehbar für die Bevölkerung. Claudia Frieben vom Frauenring findet jede Maßnahme gut, die helfen kann, Frauen vor Gewalt zu schützen. Ansetzen müsste man aber schon früher, zum Beispiel bei den Betretungsverboten.
23: Das wird vielleicht ein paar Stunden später noch einmal kontrolliert und dann nicht mehr und nach dem Auslaufen auch nicht mehr. Man fragt sich dann, was ist nachher? Was ist mit diesen Betretungsverboten, die nach 14 Tagen ablaufen? Da müssen sich Männer einer 6-stündigen Beratung unterziehen. Ein Mann, der seine Frau vergewaltigt, misshandelt oder bedroht hat, wird in 6 Stunden sein Verhalten nicht ändern. Da muss man schon sehr viel zeitlicher anfangen.
22: Statistiken zeigen, dass von den rund 14.000 Betretungsverboten in Österreich 2.000 einfach ignoriert werden. Janice Law ist übrigens nach Jennifer Poole aus Dublin benannt, die von ihrem Ex-Freund getötet wurde. In der beliebten italienischen Urlaubsregion Friaul-Julisch-Venetien toben weiter Waldbrände. Besonders betroffen ist die Provinz Udine. Die Brände flammen trotz Dauereinsatz der Feuerwehren immer wieder auf. Ein italienisches Löschflugzeug hat am Nachmittag auch erneut am Kärntner Weißensee Wasser aufgenommen. Die grenzüberschreitende Hilfe sei mit dem Nachbarland abgestimmt, heißt es aus Kärnten. Verteidigungsministerin Tanner ist gegen mehr Gehalt für Zivildiener. Grundwehrdiener sollen ja durch die Wehrdienstreform künftig statt 630 1.000 Euro im Monat bekommen. Auch der Zivildienst soll verlängert werden. Für die Reform braucht es eine Zweidrittelmehrheit im Parlament, also auch die Stimmen der Grünen oder der FPÖ. Und für die Grünen ist mehr Geld für die Zivildiener eine Grundvoraussetzung. Rund um das Conference League-Spiel zwischen der Austria Wien und Beitar Jerusalem am Abend in Wien gibt es einen größeren Polizeieinsatz. Ausschreitungen werden befürchtet, auch eine pro-palästinensische Demo ist angekündigt. Die Veranstalter wollen gegen die Teilnahme des israelischen Fußballclubs an der Conference League protestieren.
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21: Wir schauen jetzt außer Ferne auf die B179 Fernpassstraße, Nassereit, Fahrt Richtung Füssen. Kurz vorm Grenztunnel Füssen ein Plus von 10 bis 15 Minuten. Da wird der Verkehr blockweise abgefertigt. Den Feierabendverkehr spüren wir jetzt in den Zentren von Innsbruck und Hall. Plant da an den üblichen Staupunkten 5 bis 10 Minuten mehr ein. Staus und Blitzer bitte melden 0512 20 80 85.
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20: Ja, und diese Woche feiert die Eberhofer Krimis großes Jubiläum. Der 10. Film der Kultreihe aus Bayern, Steckerl-Fisch-Fiasko, startet heute und wir haben die Kinotickets gleich in 4 Hits für euch.

0: Schönen Start in den Donnerstagabend, hier ist Live-Radio und wo ist es immer kühl, auch wenn es draußen 35 Grad hat? Richtig im Kino.
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0: Diese Woche gibt's Nachschub für alle Fans von bayerischen Krimis. Dorfpolizist Franz Eberhofer feiert sein großes Kinojubiläum. Steckerlfisch-Fiasko ist der 10. Film der Kult-Krimi-Reihe und in dem gibt's alles, was die Fans der Filme und der Bücher so lieben.
2: Steckerlfisch, Paulus, hat's erwischt.
3: Wo ist die Leiche?
2: Rudi, du stinkst wie ein Iltis.
3: Ich mache einen Selbstversuch.
4: Wie lange es dauert, bis die Vögel wegen deiner Aura vom Himmel fallen?
3: Der war gut.
0: Ja, der Franz hätte es eigentlich gerne ruhig. Aber dann wird plötzlich der Steckerlfischkönig ermordet. Franz steht jetzt zwischen den Fronten zweier Familienclans. Daheim hat er es auch nicht ruhig, denn die Frau will Bürgermeisterin werden und der Sohn steht als Ballettstar auf der Bühne. Und damit geht's ordentlich rund. Steckerlfisch-Fiasko liefert genau das, was Fans an der Reihe so lieben. Den bayerischen Humor, skurrile Figuren und einen absoluten Kultpolizisten, der es, glaube ich, auch in der Zukunft nicht ruhig haben wird. Und wir haben Kinotickets reserviert in einem der Tiroler Cineplex Kinos. Gleich anrufen unter der 0512 20 80 10.
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17: 5:30, hier ist das Tirolwetter bei Live-Radio mit Nora Nöckler. Das große Schwitzen geht noch weiter. Noch gibt's keine Abkühlung. 31 Grad messen wir noch in Innsbruck und in Lienz. 32 Grad sind es in Telfs. Dazu brennt die Sonne nach wie vor runter. Wolken gibt's nur einige wenige. Die bleiben heute auch harmlos. Die Live-Radio-Vorschau zeigt, genauso geht's weiter. Morgen Freitag Sonne von früh bis spät bei bis zu 34 Grad. Auch der Samstag ist wieder heiß und sonnig. Da gehen sich sogar bis zu 35 Grad aus. Am Nachmittag kann es da im Süden des Landes und in Osttirol einige Wärmegewitter geben.
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19: Durch die Trockenheit könnte manches in Tirol bald teurer werden, Andi Laich.
20: Anderes aber auch billiger. Das Institut für höhere Studien erwartet keinen großen Teuerungsschub. Die Dürre werde sich nur teilweise auswirken. Tirol-Reporterin Beate Lehner.
21: Ein moderates Plus könne es vor allem bei Obst und Gemüse geben, heißt es vom IHS. Auch Eier zum Beispiel könnten teurer werden. Es gibt aber auch die Gegenseite. Bei Rindfleisch erwarten sich die Ökonomen des IHS sogar günstigere Preise. Durch die Trockenheit gibt es zu wenig Futter. Das wird dazu führen, dass Bauern mehr Tiere schlachten müssen und das Überangebot könne die Preise drücken. Das ist aber eher ein Einzelfall. Insgesamt werden die Preise eher steigen.
20: In Hopfgarten müssen Bergretter einen Gleitschirmpiloten von einem Baum holen. Der erfahrene Paragleiter streift gestern Nachmittag bei einer Kurve einen Baumwipfel. Dabei bleiben mehrere Leinen in den Ästen hängen. Der 66-Jährige verfängt sich in 30 Metern Höhe in der Baumkrone, kann aber selbst einen Notruf absetzen. Bergretter holen ihn dann unverletzt zurück auf den Boden. Und in Kirchberg tritt Bürgermeister Helmut Berger zurück. Der SPÖ-Ortschef hat den Schritt bereits angekündigt. Jetzt hat er es offiziell gemacht. Bis der Gemeinderat über die Nachfolge entscheidet, übernimmt Vizebürgermeister Josef Eisenmann die Geschäfte des Ortes. 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

0: 179 Fernpassstraße, Nassereit Richtung Füssen, kurz vorm Grenztunnel Füssen gibt es ein Plus von 10 bis 15 Minuten. Da wird der Verkehr blockweise abgefertigt. Den Feierabendverkehr spürt man noch in den Zentren von Innsbruck und Hall, plant da in den üblichen Staupunkten 5 bis 10 Minuten mehr ein. Und die neuesten Blitzer für Tirol nur hier bei uns auf Live-Radio. Auf der B178 Loferer Straße in Erpfendorf bei der Griesbach Brücke wird in Fahrtrichtung Salzburg geblitzt. Danke Martin fürs Melden. Wenn ihr noch was seht, Staus und Blitzer jederzeit melden unter 0512 20 80 85.
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0: Tirol schwitzt sich durch die Hitzewelle. Hier ist Live-Radio von 3 bis frei. Gerade in der Arbeit ist das aktuell wirklich nicht fein. Außer man hat den Job von Kollege Phil. Der ist nämlich heute beim großen Gewinner des Megasommers 2026 im Freibad und jetzt beim Buffet.
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2: Es duftet nach Pommes rot-weiß bei mir. Ich bin da jetzt gerade beim Buffet, beim Imbiss in Tivoli mit dem Philipp. Hallo, servus.
3: Hallo, grüß dich, Philipp.
2: Namenskollegen.
3: Genau, so ist es.
2: Du, ich habe gehört, es ist für euch jetzt, für dich da als Betreiber, die erste Saison im Tivoli-Schwimmbad. Ich vermute, Auftakt nach Maß.
3: Auftakt ist sehr gut, wie wir wissen, alle wissen, ist sehr schönes Wetter. Also die letzten zwei Monate waren brutal. Uns gefällt es gut, ich hoffe, die Leute auch da alle. Und ja, soweit läuft alles.
2: Auch in der großen Hitze Pommes nach wie vor der Klassiker oder weichen plötzlich alle auf Salat aus?
3: Nein, Pommes werden nach und vor der Klassiker bleiben, gleich wie die Chicken Nuggets. Hauptsächlich die Kinder, was das halt wollen und ja, schauen wir, dass das alles ausgeht.
2: Was isst man selber dann, wenn man tagtäglich da, ich sage einmal, Unmengen davon rauswirft? Du selber zum Mittag Pommes mit Nuggets oder was gibt's bei dir?
3: Nein, der ist ja zwischendurch beim Vorbeigehen, aber sonst Salat und die Tagesgerichte halt.
2: Der Feinschmecker.
3: Der Feinschmecker, genau so ist es.
2: Du, Akkus sind noch voll dann bis zum Grande Finale. Ein bisschen geht das, haben wir ja noch weiter. Du bist nach wie vor top motiviert?
3: Ja, bin immer noch motiviert. Ich hoffe, die Leute kommen auch noch, weil es ist doch schon lange warm und wenn es zu lange warm ist, taugt es die Leute ab und zu dann auch nicht mehr.
2: Merkt man schon irgendwie erste Abnutzungserscheinungen beim Publikum oder sind die voll noch im Sommerfeeling?
3: Ja, viele sind schon voll im Sommerfeeling und ein paar kommen halt so ein bisschen abgenutzt daher. Aber wenn es mal wieder regnet nächste Woche, dann schaut es sicher alles wieder besser aus.
2: Ja, und falls wer Stärkung braucht, einfach bei dir mal vorbeischauen, Pommes mit Ketchup, dann geht es auch wieder gut.
3: Ja, hoffen wir.

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19: 5 vor 6, hier ist das Tirolwetter bei Live-Radio mit Nora Nöckler. Ab ins Freibad oder an den See.
20: Da kühlen wir heute am besten ab. Auch am Abend ist jetzt weiter heiß und sonnig. 29 Grad messen wir in Kufstein, 30 Grad noch in Mirming und 31 Grad in Innsbruck. So geht's auch die nächsten Tage weiter, das zeigt die Live-Radio-Vorschau. Morgen Freitag wieder viel Sonne mit Temperaturen bis zu 34 Grad. Der Samstag startet heiß und mit viel Sonne, bis zu 34 Grad wieder. Am Nachmittag steigt die Wahrscheinlichkeit für Gewitter, speziell im Süden des Landes und in Osttirol kann es da blitzen und donnern.
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22: Mit Martina Steidl. Jeder Fall von Gewalt gegen Frauen ist einer zu viel. Irland will deswegen ein öffentlich einsehbares Register mit verurteilten Gewalttätern einführen. Geht es nach Claudia Frieden vom Frauenring? Sollte man schon ansetzen, bevor etwas passiert? Sie spricht auf die vielen Betretungsverbote in Österreich an, die nach kurzer Zeit ablaufen.
23: Diese Frauen und meistens sind auch Kinder betroffen, die wissen ja nicht, wo dieser Bedroher wieder ist. Ja? Und ich glaube, das ist eine Lücke, die muss man wirklich bald schließen. Und da muss man sagen, jede Maßnahme ist zu begrüßen, um ganz einfach die Frau zu schützen.
22: Von rund 14.000 Betretungsverboten im Jahr in Österreich werden auch rund 2.000 einfach ignoriert. Der digitale Führerschein ist bisher schon 1,2 Millionen Mal ausgestellt worden. Noch beliebter ist aktuell nur der digitale Zulassungsschein mit 1,3 Millionen geladenen Nachweisen. Die Dokumente können in der App e-Ausweise angezeigt werden, die seit 2023 mehr als 3 Millionen Mal heruntergeladen wurde. Zieht Digitalstaatssekretär Pröll Bilanz, nach einem Update soll die App noch einfacher zu bedienen sein. Die Hitze treibt den Stromverbrauch vielerorts an. Nicht nur Klimaanlagen laufen da bei den hohen Temperaturen auf Hochtouren. In Italien hat der Stromverbrauch im Juli etwa einen historischen Höchststand erreicht. Landesweit wurden 32,5 Terawattstunden nachgefragt, fast 10% mehr als im Juli vor einem Jahr. Der Song Contest nächstes Jahr findet im bulgarischen Burgas am Schwarzen Meer statt. Das hat heute das bulgarische Fernsehen gemeldet. Die Touristenhochburg hat sich gegen die Hauptstadt Sofia durchgesetzt. Das Finale des Musikwettbewerbs ist für den 15. Mai 2027 geplant.
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20: Wir schauen auf die B169 Zillertalstraße. Da staut sich taleinwärts zwischen Schlitters und Fügen. Ihr braucht 10 Minuten länger aktuell. Wenn ihr noch was entdeckt, Staus und Blitzer bitte melden 0512 20 80 85. Gute Fahrt.
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25: Ja, und 4 Hits am Stück zum Start in den Donnerstagabend. Hoffentlich schon Feierabend. Olivia Rodrigo gleich mit ihrer aktuellen Drop Dead mit dabei. Für mich ja, die Single des Jahres und heißer Kandidat. Männlicherseits Single des Jahres Bruno Mars mit I Just Might auch gleich mit dabei. Sommersound Deluxe gleich Punkt 6 am Donnerstag.

0: Und damit einen schönen Donnerstagabend. Hier ist Live-Radio von 3 bis frei. Was ist denn die Tage so los bei uns im Land?
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15: Hier ist das Tirolwetter bei Live-Radio mit Nora Nöckler um 6:35. Und was soll man sagen, es ist immer noch schwül und heiß draußen.
16: Die Sonne heizt uns auch jetzt noch auf. Wir messen immer noch 30 Grad, beispielsweise in Innsbruck, in Wattens oder auch in Haiming. Dazu ist jetzt in den Tälern auch windig. Wolken bleiben heute klein und harmlos. Auch in der Nacht ist's klar, da gibt's dann ein bisschen Abkühlung. Die Temperaturen sinken im Laufe der Nacht auf 16 bis 9 Grad. Die Live-Radio-Vorschau zeigt, morgen Freitag gibt es wieder bis zu 34 Grad und viele Sonnenstunden. Übermorgen Samstag startet mit viel Sonne und heißen 34 Grad. Am Nachmittag kann es in Osttirol und im Süden Nordtirols das ein oder andere Gewitter geben.
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15: Wolfsjagd im Oberland an die Laich. Wieder ist in Tirol ein Wolf zum Abschuss freigegeben worden, diesmal im Bezirk Landeck. Auf einer Weide in Ischgl sind 4 tote Ziegen gefunden worden, 3 weitere werden vermisst. Der Amtstierarzt vermutet einen Wolf als Verursacher, deshalb hat das Land eine Abschussverordnung erlassen. Den Tiroler Krankenhäusern entgeht jedes Jahr viel Geld, weil bei uns viele Patienten aus anderen Bundesländern behandelt werden. Deswegen soll künftig direkt anstatt über Umwege verrechnet werden. Tirol-Reporterin Beate Lehner.
17: Aktuell bekommt Tirol über den Finanzausgleich rund 30 Millionen Euro fürs Behandeln von Patienten aus anderen Bundesländern. Viel zu wenig, so die Kritik, den Tiroler Spitälern entgehen über 100 Millionen Euro. Ähnlich in Wien, deswegen hat der Wiener Bürgermeister Michael Ludwig vorgeschlagen, direkt zu verrechnen. Jenes Bundesland, in dem der Patient wohnt, zahlt direkt an das Bundesland, in dem behandelt wird, nicht erst später über den Finanzausgleich. Auch Tirol ist für diesen Vorschlag, konkrete Gespräche soll es im Herbst geben.
15: Und zurück im Training. Nach ihrem Rücktritt vom Rücktritt hat Skispringerin Lisa Eder heute bereits in Stams auf der Schanze trainiert. Die 25-jährige Salzburgerin hat eigentlich im April ihren Rücktritt verkündet. Jetzt macht sie doch weiter. Freude und Motivation seien zurück. Aktuell bereitet sich Eder in Stams auf die kommende WM-Saison vor. 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
16: Ihr kommt überall gut voran. Wenn ihr was seht, Staus und Blitzer jederzeit melden. 0512 20 80 85. Vielen Dank und gute Fahrt.
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0: Herzlich willkommen im Donnerstagabend.
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18: Hier ist das Tirolwetter bei Live-Radio mit Nora Nöckler. Heute heißt's Fenster auf in der Nacht, da kühlt's nämlich ein bisschen ab. Die Tiefstwerte sinken auf 16 bis 9 Grad. Aktuell ist es aber noch schwül, bei 29 Grad in Innsbruck, in Mayrhofen und in Zierl. Dazu strahlt die Sonne vom Himmel, kaum eine Wolke stellt sich ihr da noch in den Weg. Zur Live-Radio-Vorschau, morgen und übermorgen nochmal ganz ähnlich. Erst am Samstagabend werden Gewitter wieder etwas wahrscheinlicher. Der Sonntag ist dann generell gewitteranfällig. Es ist kurz vor 7.
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19: Mit Martina Steidl. Das Bundesheer hat seine Soldatinnen und Soldaten per Mail vor mutmaßlichen russischen Spionen gewarnt. Es geht um 21 vermutete Kreml-Agenten, die getarnt in diplomatischen Funktionen für Moskau spionieren sollen. Mehr dazu von Hannes Haab.
20: Als Beitrag zur Spionageabwehr sollen die Soldaten dem Abwehramt sagen, falls sie die Menschen kennen oder von ihnen kontaktiert wurden. Beim E-Mail geht es um eine Initiative, die Soldaten und Mitarbeiter auf mögliche Bedrohungen aufmerksam zu machen, bestätigt das Verteidigungsministerium. Befürchtet wird offenbar, dass die vermuteten Kreml-Agenten versucht haben, über die Soldaten an Informationen zu kommen. Hintergrund für die Mail ist möglicherweise ein russischer Leak eines Exilmediums, wonach jeder sechste russische Diplomat in Wien mit Moskauer Geheimdiensten zu tun haben könnte.
19: Die Grünen haben einmal mehr gefordert, konsequenter gegen russische Spionage in Österreich vorzugehen. Lebenslange Haft, so lautet das Urteil heute für einen Mann wegen Mordes an einer 87-Jährigen in einer Seniorenresidenz in Wien-Döbling. Der massiv vorbestrafte 61-Jährige wurde zusätzlich in ein forensisch-therapeutisches Zentrum eingewiesen. Er hat bestritten, die Seniorin getötet zu haben. Das Urteil ist noch nicht rechtskräftig. Ein Kabelbrand bei der Wiener S-Bahn hatte in der Nacht auf heute größeren Schaden angerichtet als zuerst vermutet. Nach dem Feuer müssen 20 Kilometer Kabel getauscht werden. Die ÖBB haben einen Notfahrplan eingerichtet. Geplante Sperren wegen Bauarbeiten starten teilweise früher. Auch ein Schienenersatzverkehr wurde eingerichtet. Die Ursache für das Feuer auf der Stammstrecke der Wiener Schnellbahn am Praterstern ist noch unklar. Ein großer Waldbrand wütet auch im Westen der griechischen Halbinsel Chalkidiki. Bewohner und Urlauber im Ferienort Siviri sowie in den umliegenden Dörfern sind per SMS über das griechische Notfallwarnsystem aufgerufen worden, die Region zu verlassen. Küstenwache und Privatleute haben auch mit Booten zahlreiche Urlauber über den Seeweg in Sicherheit gebracht.
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18: Alles gut auf Tirols Straßen. Staus und Blitzer jederzeit melden unter 0512 20 80 85. Kommt gut an euer Ziel.

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18: Hier ist das Tirolwetter bei Live-Radio mit Nora Nöckler. Ein weiterer heißer Tag geht zu Ende. Auch jetzt am Abend sind die Temperaturen noch warm. 27 Grad messen wir jetzt noch in Innsbruck, in Schwaz und in Ruppen. Dazu ziehen nur ein paar wenige harmlose Wolken durchs Land. Die Live-Radio-Vorschau zeigt, genau so geht es auch weiter. Morgen Freitag Sonne von früh bis spät bei bis zu 34 Grad. Auch der Samstag ist wieder heiß und sonnig. Da gehen sich sogar bis zu 35 Grad aus. Am Nachmittag kann es im Süden des Landes und in Osttirol einige Wärmegewitter geben. Es ist jetzt kurz vor 7:30.
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19: Mit Andi Leich. Beim Europäischen Forum Alpach Ende August testen die ÖBB einen selbstfahrenden Bus. Der E-Bus mit Platz für 30 Fahrgäste soll auf einer klar festgelegten Strecke unterwegs sein. Ein Sicherheitslenker ist bei uns aber trotzdem vorerst vorgeschrieben. Nach dem Test beim Forum Alpach soll der Bus im Bezirk Bregenz eingesetzt werden. In der spanischen Hauptstadt Madrid sind solche selbstfahrenden Busse schon regelmäßig unterwegs. Das Transitforum will das Fernpasspaket der Landesregierung stoppen. Wie die Tiroler Tageszeitung berichtet, hat sich Transitforum-Chef Fritz Gurgis in einem Schreiben an die Landesregierung gewandt. Vor allem der geplante Scheiteltunnel ist ihm ein Dorn im Auge. Stattdessen fordert Gurgis ein gemeinsames Verkehrskonzept für Reute, Imst und Landeck in Zusammenarbeit mit der Bevölkerung. Und der Kufsteiner Landradmarathon feiert heuer sein 10-jähriges Jubiläum und das mit einem Teilnehmerrekord. Rund 1500 Starterinnen und Starter sind angemeldet, so viele wie noch nie, heißt es heute in einer Aussendung. Wegen des großen Andrangs ist die Anmeldung auch bereits geschlossen. Der Radmarathon steigt nächste Woche. 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
18: Ihr kommt überall gut an euer Ziel. Staus und Blitzer bitte melden 0512 20 80 85. Gute Fahrt.

0: Tiffany Harris, Vertigo.
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13: Hier ist das Tirolwetter bei Live Radio mit Nora Nöckler um 5 vor 8. Heute Nacht können wir ein bisschen frische Luft schnappen. Die Nacht bleibt klar mit nur einigen wenigen harmlosen Wolken. Die Tiefstwerte sinken auf 16 bis 9 Grad. Aktuell messen wir noch 26 Grad in Kramsach, 27 Grad sind noch in Innsbruck und 28 Grad in Ötz. Auch die nächsten Tage werden wieder heiß, das zeigt die Live-Radio-Vorschau. Morgen Freitag wieder viel Sonne mit Temperaturen bis zu 34 Grad. Der Samstag startet heiß und mit viel Sonne bis zu 34 Grad auch wieder. Am Nachmittag steigt die Wahrscheinlichkeit für Gewitter. Speziell im Süden des Landes und in Osttirol kann es da blitzen und donnern.
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14: Mit Martina Steidl. Bio-Lebensmittel sind in Österreich im Trend. Die Nachfrage ist im Vorjahr weiter gewachsen, wie eine AMA-Analyse zeigt. Demnach wurden 2025 Bioprodukte im Wert von rund 3,4 Milliarden Euro umgesetzt. Bioprodukte werden auch in der Gastro vermehrt angeboten und auch von den Kundinnen und Kunden gut angenommen. Das Bundesheer warnt seine Soldatinnen und Soldaten vor mutmaßlichen russischen Spionen. Es geht um 21 vermutete Kreml-Agenten, die getarnt in diplomatischen Funktionen für Moskau spionieren sollen. In einer Mail ruft das Bundesheer nun dazu auf, diese Personen zu melden, sollten die Soldaten sie kennen. Offenbar wird befürchtet, dass mutmaßliche Geheimdienstmitarbeiter direkten Kontakt zu Bundesheerangehörigen aufgenommen haben, um an sensible Informationen zu gelangen. In der Türkei hat heute ein Ausflugsboot mit Touristen angefangen zu brennen. 115 Menschen, darunter Kinder und Besatzungsmitglieder, sind mit Rettungswesten ins Meer vor dem türkischen Urlaubsort Fethiye gesprungen. Die Küstenwache hat sie eingesammelt und an Land gebracht. Auch Boote in der Nähe haben sich an der Rettungsaktion beteiligt. 11 Menschen wurden mit Rauchgasvergiftungen ins Krankenhaus gebracht. Der Ausbruch des Ätna verursacht auf Sizilien hohe wirtschaftliche Schäden. Die Verluste in der Tourismusbranche dürften sich auf 24 Millionen Euro belaufen. Der Flughafen Catania bleibt wegen der Vulkanasche noch bis morgen früh 2 Uhr geschlossen. In der vergangenen Woche wurden rund 700 Flüge gestrichen. Hunderte weitere Verbindungen mussten auf andere Flughäfen verlegt oder neu organisiert werden. Ein Reisechaos ist die Folge.
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13: Ihr kommt überall gut durch. Gute Fahrt!

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